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1: Markus, es könnte sein, dass wir zwei bald nicht mehr das coolste Duo der Stadt sind.
2: Das gibt's nicht. Laut der Deichstube ist Werder wohl an Niklas Füllkrug dran.
1: Wäre das nicht schön. Ich glaube, Niklas Füllkrug kommt nur unter einer Bedingung zurück nach Bremen. Wenn die hässlichen Vögel wieder zusammenkommen. 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Komm wieder nach Deutschland. Ihr gehört hierher, wieder Reunion.
2: Ja, reicht so, jetzt. Komm zurück nach Hause. Bremen wäre auf jeden Fall ready für eine Rückkehr der beiden.
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2: Heute war ein ganz schöner Morgen. Einen richtig schönen Donnerstag wünsche ich dir heute Morgen. Richtig schön ist er nämlich auch. 7:45 Energy Bremen ist hier. Kurz der Blick aufs Wetter für heute.
3: Ich übrigens auch. Ich wünsche auch allen Leuten einen schönen Donnerstag.
2: Achso, ich dachte, du bist auch richtig schön.
3: Also, ich bin übrigens auch richtig schön. So wie das Wetter heute. Der Donnerstag. Nein.
2: Ihr merkt schon, uns geht's gut. Morgen ja. Geht's uns noch besser. Dann wieder 30 Grad bei uns in Bremen und Niedersachsen. Wir stehen wieder mit euch auf.
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0: Erst sieht's noch ganz gut aus für den Tag mit viel Sonne und schwülwarmen Temperaturen bis zu 28 Grad. Im Laufe des Tages wird's aber noch mal nass und heute Abend kann's krass gewittern mit teils starken Sturmböen. Aktuell haben wir in Olten 9 Grad, in Verden auch 9.
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0: Zwei Warnmeldungen habe ich für dich. Vorsicht bitte auf der A1 Osnabrück Richtung Bremen. In Höhe Bremen-Arsten ist die Fahrbahn abgesackt. Und auf der B6 Bremen Richtung Delmenhorst zwischen der Stefanibrücke und Erpoltstadt gab es einen Unfall. Sonst sieht es aber gut aus. Die Straßen sind noch weitestgehend frei. Geblitzt wird auch noch nicht. Unsere kostenlose Hotline für deine Blitzer und Verkehrsupdates 0800 10 22 400.

0: tief rein geht's in den Freitag. Hier ist Energy Bremen schon einmal aufs Wetter.
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0: Der Freitag bringt erstmal Sonne, später dann dicke Wolken und teils auch starke Gewitter bei maximal 28 Grad.
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0: Kurzer Blick auf die Straßen. Die neueste Meldung von der B6 Bremen Richtung Delmhorst. Zwischen der Stefanibrücke und Airport Stadt gab es einen Unfall. Fahrt dort bitte vorsichtig. Sonst sieht's aber gut aus. Komm gut in den hoffentlich für dich letzten Arbeitstag diese Woche. Happy Friday jetzt mit Lisa, Doja Cat und Ray. Hier ist Born Again. 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
1: Guten Morgen.
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1: Die aktuellen Temperaturen in Rothenburg 9 Grad. In Lock steht auch 9. Es wird noch richtig heiß heute. Maximal 28 Grad sind drin. Dazu gibt es auch erst noch Sonne. Im Laufe des Tages zieht es sich aber mehr zu und es wird nass. Teils kann es heute Abend auch sehr stark gewittern.
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1: Zwei Warnmeldungen habe ich für dich. Vorsicht bitte auf der A1 Osnabrück Richtung Bremen. In Höhe Bremen-Asten ist die Fahrbahn abgesenkt. Vorsicht auch auf der B6 Bremen Richtung Delmenhorst. Zwischen der Stefanibrücke und Airportstadt gab es einen Unfall. Sonst sieht es aber gut aus. Geblitzt wird auch noch nicht. Unsere WhatsApp-Nummer für deine Blitzer- und Verkehrsupdates 0173 685 712. Wir haben es jetzt kurz vor 5:30. Komm gut in den Freitag. Einen schönen guten Morgen.

0: 20 vor 6, wir starten mit Bruno Mars, I Just Might, in den wahrscheinlich glücklichsten Tag der Woche. Happy Friday, hier ist Energy Bremen. Wir schauen einmal aufs Wetter.
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0: Der Freitag wird erst sonnig und schwülwarm, später wird es dann ungemütlich mit Regen und Gewitter bei 28 Grad maximal.
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0: Und noch ein Blick auf die Straßen. Vorsicht bitte auf der A1 Osnabrück Richtung Bremen. In Höhe Bremen-Arsten ist die Fahrbahn abgesenkt. Komm gut in den Freitag jetzt mit Lunch Money Lewis. Hier ist Bills. Schönen guten Morgen.

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2: Damit schicken wir dich gleich ins Wochenende. Eminem und Rihanna, Love the Way You Lie. Spielen wir dir gleich nach 6 Uhr.
3: Und den Song, den ich wahrscheinlich den ganzen Sommer immer wieder in meine Insta-Story packen werde, weil er so gut ist. The Bowser mit Magnetic.
4: Energy Brain News. 5 vor 6. Ich bin Sönke Röhling. Schönen guten Morgen. Das Urteil im Prozess um einen geplanten Anschlag auf ein Taylor Swift-Konzert in Wien steht. Der Angeklagte muss für 15 Jahre ins Gefängnis. Im August 2024 war der 21-Jährige von US-Geheimdiensten festgenommen worden, kurz vor dem geplanten Anschlag. In der Debatte um die Diätenerhöhung für Bundestagsabgeordnete machen Grüne und Linke nun Druck. Sie fordern die Koalition in der Rheinischen Post auf, schnell einen Gesetzentwurf ins Parlament zu bringen, damit die Diätenerhöhung ausgesetzt wird. Das wäre ein wichtiges Zeichen für die Menschen im Land. Auf der A1 bei Bremen-Hemelingen haben Polizei und Veterinäramt Tiertransporte kontrolliert. Die Bilanz ist erschreckend. Alle 5 rausgezogenen LKW waren mit Schweinen überladen. Die Transporte durften zwar weiterfahren, aber nur um die Tiere nicht zusätzlich zu belasten. Trotzdem wurden Verfahren eingeleitet. Drama für Tennisstar Jannik Sinner bei den French Open. Der Weltranglistenerste ist schon in der 2. Runde aus dem Turnier geflogen. Der Italiener stand ein Spiel vor dem Sieg, konnte sich dann aber plötzlich kaum noch auf den Beinen halten und gab die Partie am Ende in 5 Sätzen aus der Hand.
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3: Erst sieht es noch ganz gut aus für den Freitag mit viel Sonne und schwülwarmen Temperaturen bis zu 28 Grad. Im Laufe des Tages wird es aber nochmal nass und heute Abend kann es krass gewittern mit teils starken Sturmböen. Aktuell haben wir in Bremen-Schwachhausen 10 Grad, in Elsfleth in der Wesermarsch 9 Grad.
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2: A1 Hamburg Richtung Bremen zwischen Posthausen und Euthen. Aufpassen, hier liegen Reifenteile und ein LKW ist liegen geblieben, steht hier auf der Standspur. A1 Osnabrück Richtung Bremen in Höhe Bremen-Arsten ist die Fahrbahn abgesenkt und Kevin hat noch was für uns.
5: Und zwar ist auf der A28 kurz nachdem man von der B75 abfährt auf der linken Spur kleine Holzstücke. Nicht, dass man da irgendwie rüberfährt. Die liegen da mitten auf der Fahrbahn.
2: Alles klar, hat wahrscheinlich ein LKW oder sowas verloren. Mhm. A28 Bremen Richtung Oldenburg. Auf der linken Spur liegt Holz direkt nach der Auffahrt, von der B75 kommt. Blitzer haben wir noch keinem Angebot heute Morgen. Unsere kostenlose Hotline für deine Blitzer und Verkehrsupdates 0800 10 22 400.

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1: Guten Morgen.
2: Schönen guten Morgen. Happy Friday. Rein geht's in den besten Tag der Woche. Jetzt mit den passenden Sounds. Wir holen dich rein in den Freitag. Hier ist Bibi Rexha mit New Religion. Gesa und Markus hier. Guten Morgen.

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1: Es wird heiß in Bremen und Niedersachsen. Schönen guten Morgen. 4:04 haben wir es.
2: Morgen.
1: Hier ist Energy Bremen. Heute wahrscheinlich nochmal alle ins Freibad oder am Badesee. 28 Grad.
2: Einmal wieder abkühlen, ja.
1: Stehen heute auf dem Thermometer. Und ich habe, also mir ist etwas aufgefallen, Markus. Ich habe mal eine Frage.
2: Ja, heraus.
1: Wie viele Badehosen besitzt du?
2: Zwei, so roundabout. Ich wüsste noch nicht mal, wo die zweite ist. Also so eine feste.
1: Und die hast du wahrscheinlich seit Jahren irgendwie, ne?
2: Ja, so zwei, drei auf jeden Fall.
1: Ich habe gemerkt, beziehungsweise ich dachte mir so, okay, Männer haben, glaube ich, maximal zwei Badehosen.
2: Ja.
1: Frauen haben mindestens 10 Bikinis oder so.
2: Ja,
1: oder
2: aber wofür braucht man denn 10 Bikinis?
1: Naja, Fashion.
2: Ja.
1: Ja, irgendwie der ist mal schön. Oder ich finde, das ist ja Teil der Garderobe für den Sommer, dass du einen schicken neuen Bikini kaufst.
2: Ja, ihr wollt einfach nur Geld ausgeben. Das ist das Ding.
1: Also da möchte ich jetzt nichts zu sagen.
2: Also ich finde, wir Männer sind da sehr pragmatisch und sagen, du mit einer und mit der schwimme ich auch am besten. Das ist mein Lieblingsstück für den Sommer.
1: Ergonomisch, mit der schwimme ich am besten. Ich glaube, die hast du wahrscheinlich auch schon, seitdem du irgendwie 7 bist. Und die ist mittlerweile ein bisschen eng.
2: Ich habe da noch diesen Aufnäher drauf. Seepferdchen.
1: Sehr schön.
2: Wie ist es bei euch? Ist es bei euch klassisch so, euer Mann hat eine und ihr habt 10 Bikinis?
1: Ich glaube, wir finden keinen Mann, der mehr als 2 Badehosen hat. Wette ich mit dir.
2: Meldet euch mal direkt bei uns in der Show. Ruft durch 0800 10 22 400 oder schickt eine kurze WhatsApp 0173 685 712.

0: Happy Friday. Moin. Mit Energy Bremen reingeht's in den besten Tag der Woche. 5:45 haben wir's. Kurz mal der Blick aufs Wetter.
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2: Der Freitag bringt erstmal Sonne, später dann dicke Wolken und teils auch starke Gewitter bei maximal 28 Grad.
0: Die neueste Meldung von den Straßen. A28 Bremen Richtung Oldenburg. Auf der linken Spur liegt Holz direkt nach der Abfahrt von der B75. Blitzer stehen noch keine. Alles angerichtet für den perfekten Freitag. Jetzt The Bowser mit dem Summertrack des Jahres. Hier ist Magnetic bei Energy Bremen.
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0: Rein geht's in den Freitag mit Tyler und Chanel bei Energy Bremen. Wir checken, was geht am Wochenende.
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2: Ich nehme einmal alles bitte. So würde ich da auf jeden Fall rübergehen. Dieses Wochenende ist Street Food Festival in Delmenhorst. Ein paar Highlights habe ich schon gesehen. Kartoffeltornado. Ich weiß nicht, was es ist, aber ich möchte drei davon. Smashburger, richtig geil. Dänische Currywurst. Wusste ich auch nicht, dass das ein Ding ist. Ich dachte, das wären nur Hotdogs bei denen. Bubble Waffle. Also ich würde auf jeden Fall was finden.
0: Sehr gut. Du findest da auf jeden Fall was.
2: Ja.
0: Wer in Bremen Bock auf Straßenfest hat, das Sommerfest Vorstraße findet dieses Wochenende statt. Alles for free und ehrenamtlich von Studenten bei uns aus der City organisiert. Das wird mit Sicherheit ziemlich entspannt.
2: Mhm.
0: Woanders geht's richtig ab. Morgen startet in Verden absoluter Ausnahmezustand.
2: Die Domweih geht los. Eine Woche steht die Stadt komplett Kopf und all deine Kollegen, die aus Verden kommen, haben wahrscheinlich die nächste Woche Urlaub genommen.
0: Ja.
2: Riesenrad, Zuckerwatte und vor allem richtig viel Party.
0: Party gibt's dann auch am Sonntag. Im Aladdin bei uns in Bremen ist Sonntagstanz ab 15 Uhr. Also für die, die abends zu schnell müde werden. Also auch was für dich, Gesa.
2: Ja.
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0: Der Freitag braucht Sommersounds, wenn es 30 Grad werden. Und dieser Song, der klingt für mich wie nach 30 Grad. Hier ist Kungs. 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

0: Auch heute wird es wieder heiß bei uns in Bremen und Niedersachsen. Deswegen ist diese Nachricht sehr, sehr wichtig. Energy Bremen am Freitagmorgen, 6.26 Uhr haben wir es. Die DLRG in Niedersachsen warnt vor dem Baden in Kies- und Baggerseen. Zum einen sind die Seen unbewacht, außerdem kann es gefährliche Strömungen geben. Erst über Pfingsten war ein 13-jähriges Mädchen in einem Kiessee im Landkreis Aurich ertrunken.
1: Noch mehr aus deiner Region gibt's in einer Minute bei Lars.
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10: Streit in Bremen-Burglesum eskaliert. In der Bremerhavener Straße hatten sich ein 43-Jähriger und seine Ex-Partnerin gestritten. Ein 33-Jähriger Bekannter der Frau kam dazu. Als der 43-Jährige seiner Ex ins Gesicht schlug, soll der Jüngere eine Pistole gezogen und ihm in den Bauch geschossen haben. Die Polizei nahm ihn fest. Der 43-Jährige wurde notoperiert. Verdener Dombai startet. Verdens fünfte Jahreszeit wird morgen nach dem Festumzug durch die Innenstadt um 15 Uhr mit den drei Böllerschüssen eröffnet. Gefeiert wird bis nächste Woche Donnerstag, dann zieht um kurz vor Mitternacht wieder eine Trauergemeinde mit schwarzem Sarg über das Gelände, um die Dombai zu beerdigen. Oldenburg sucht beste Ortsfeuerwehr. Die Einheiten treten morgen in verschiedenen Disziplinen gegeneinander an. An 6 Einsatzstellen in der Innenstadt wird der Ernstfall geprobt. Zur Freiwilligen Feuerwehr gehören die 6 Ortsfeuerwehren aus Eversten, Harentor, Ofener-Diek, Umstede, Osternburg und Stadtmitte. News aus deiner Region haben wir wieder in einer Stunde für dich.
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1: Erst gibt's Sonne, später Gewitter bei uns in Bremen und umzu. Heute Morgen sieht's noch ganz gut aus. Auch der Freitag startet mit Sonne und es wird echt warm mit bis zu 28 Grad. Im Laufe des Tages zieht es aber mehr zu und der Regen kommt. Gegen heute Abend wird's dann richtig ungemütlich mit teils starkem Gewitter und schweren Sturmböen. Die aktuellen Temperaturen: in Oberneuland 9 Grad und in Eutten im Kreis Verden auch 9.
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0: Vorsicht, Reifenteile und ein liegen gebliebener LKW auf der A1 Hamburg Richtung Bremen zwischen Posthausen und Euthen. Vorsicht, ein Unfall auf der A1 Osnabrück Richtung Bremen zwischen Wildeshausen Nord und Groß-Ippena. Vorsicht auch auf der A1 Osnabrück Richtung Bremen. In Höhe Bremen-Arsten ist die Fahrbahn abgesenkt. Und Holzteile liegen auf der A28 Bremen Richtung Oldenburg direkt nach der Abfahrt von der B75 auf die A28. Blitzer haben wir noch keine heute Morgen von euch bekommen. Unsere kostenlose Hotline für deine Blitzer und Verkehrsupdates: 0800 10 22 400. Rein geht's in den Freitag. Gesa und Markus sind
1: hello,
0: hier.
1: Hallo.
0: Kurz vor 6:30 haben wir's.
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0: Niemand macht so schön oh wie Alicia Keys. No one. Energy Bremen hier am Freitagmorgen. 6.36 Uhr haben wir es. Rein geht's in den besten Tag der Woche. Jetzt mit den besten Nachrichten.
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2: Eine wirklich ganz besondere Frau bei uns aus Bremerhaven wurde jetzt mit dem Bundesverdienstkreuz ausgezeichnet. Corinna Mosebach engagiert sich seit vielen Jahren mit wirklich großem Herzen für die hilfsbedürftigen Menschen und Tiere in ihrer Stadt. Sie hat die erste Tiertafel Bremerhavens gegründet, leitet den Verein Bremerhavener Haustierversorgung und organisiert auch noch die jährliche Senioren-Wunschbaum-Aktion, die allein letztes Jahr über 1600 Menschen beschenkt hat. Was für eine krasse Frau. Und genau für diesen Einsatz und ihr riesengroßes Herz wurde sie jetzt mit der höchsten zivilen Auszeichnung Deutschlands geehrt. Corinna aus Bremerhaven bekommt das Bundesverdienstkreuz.
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0: Guten Morgen am Freitag.
1: Moin.
0: Anna Jubremis hier, Gesa und Markus sagen Hello. 6.42 Uhr haben wir es. Kurz der Blick aufs Wetter für heute.
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1: Der Freitag wird erst sonnig und schwül warm. Später wird es dann ungemütlich mit Regen und Gewitter bei 28 Grad maximal.
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0: Wir schauen auf die Straßen. Neueste Meldung kommt von der A1 Hamburg Richtung Bregen. Hier liegen Reifenteile und ein liegen gebliebener LKW auf der A1 zwischen Posthausen und Euthen. Blitzer stehen noch keine. Kommt gut rein in den Freitag. Jetzt mit Summer. Hier ist 12 to 12. Einen schönen guten Morgen.
1: Morgen.

0: 6:46 am Freitagmorgen. Energy Bremen ist hier. Wenn das Energy Bremen Team so über einen Song spricht, dann kann es nur ein Sommerhit sein.
1: Boah, ich liebe den total. Ne? Ich habe ihn direkt in Lieblingssongs geknallt.
2: Er löst in mir den Wunsch aus, besser tanzen zu können. Es ist wirklich, es klingt so ein bisschen hochsommerlich und bei dem Track kann man, glaube ich, richtig gut tanzen.
1: Ich möchte direkt mit dem Flieger in den Urlaub fliegen.
0: Gedanklich steigen wir jetzt ein in den Flieger, fliegen irgendwo Richtung Süden.
1: Ach, herrlich ist
0: Willkommen
1: das wirklich.
0: Willkommen am kleinen Urlaub oder im kleinen Urlaub am Freitagmorgen. Another, jetzt mit Talk to You bei Energy Bremen.

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3: Damit holen wir dich gleich aus dem Bett zum Start ins Wochenende. Oliver Heldens ist mit dabei. Lady spielen wir dir gleich.

0: Avicii mit Waiting for Love.
1: Energy Bremen News. 5:05. Ich bin Sönke Röhling. Schönen guten Morgen. Im Prozess um einen geplanten Anschlag auf ein Taylor Swift-Konzert in Wien ist der Angeklagte zu einer langen Haftstrafe verurteilt worden. Der 21-Jährige muss 15 Jahre hinter Gitter. Der Islamist hatte die Pläne gestanden. Er wollte am August 24 viele Fans des US-Superstars töten. Israel hat die Zusammenarbeit mit UN-Generalsekretär Guterres aufgekündigt. Anlass sei die Entscheidung, Israel wegen Vorwürfen der sexualisierten Gewalt in Konfliktgebieten auf eine schwarze Liste zu setzen, schrieb der israelische UN-Botschafter auf X. Ende des Jahres endet Guterres' Amtszeit. Eine Rakete des US-Raumfahrtunternehmens Blue Origin von Amazon-Milliardär Jeff Bezos ist bei einem Test auf der Startrampe in Florida explodiert. Der Grund für die Explosion ist unklar. Bezos selbst schrieb bei X, ziemlich harter Tag, man werde den Fehler suchen und bald wieder fliegen. Bremen baut seine Zusammenarbeit mit Japan weiter aus. Das Forschungszentrum Ecomat hat neue Partnerschaften mit einer Uni und einem Technologiekonzern in Japan vereinbart. Dabei geht es unter anderem um neue Materialien für den Flugzeugbau. Bürgermeister Bovenschulte spricht von einem wichtigen Schritt für Bremen als Wissenschafts- und Industriestandort.
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0: Die aktuellen Temperaturen in Bremen-Walle 12 Grad, in Ohrwege im Ammerland 11 Grad. Es wird noch richtig heiß heute, maximal 28 Grad sind drin. Dazu gibt es auch erst noch Sonne. Im Laufe des Tages zieht es sich aber mehr zu und es wird nass. Teils kann es heute Abend auch stark gewittern.
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3: Vorsicht auf der A1 Osnabrück Richtung Bremen. In Höhe Bremen-Arsten ist die Fahrbahn abgesenkt. Und Holz liegt auf der A28 Bremen Richtung Oldenburg, direkt nach der Abfahrt von der B75 auf die A28. Und A1 Osnabrück Richtung Bremen zwischen Wildeshausen West und Großippenath 2 Kilometer Stop and Go. Und im weiteren Verlauf zwischen Bremen-Brinkum und Arsten 2 Kilometer Stop and Go vor der Baustelle. Geblitzt wird aktuell noch nirgendwo. Solltest du noch was entdecken, immer her damit. Unsere kostenlose Hotline für deine Blitzer- und Verkehrsupdates 0800 10 22 400.

0: Morgen, Gesa und Markus sind hier. Minuten vor sieben haben wir es.
1: Es kriegen heute 28 Grad. Ich würde gerne einmal einen Gruß da lassen an alle, die jetzt aus ihrer Dachgeschosswohnung rausgehen, ja, zur Arbeit fahren und heute Nachmittag in eine Saunalandschaft wieder zurückkehren. Schlimm. Habt ihr euch schon überlegt, welchen Aufguss ihr heute macht? Zitronen, Gras, Eukalyptus vielleicht? Nee, im Ernst, ey, haltet durch.
0: Wir denken an euch.
1: Ja, es ist heavy.

0: 3 Minuten nach 7, Energy Bremen hier am Freitag. Jeden Freitag drücken wir dir hier noch mehr neue Musik rein.
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2: Einmal Achtung, das hier ist nicht Nina Chuba.
3: Ich sag ciao, baby, ade.
0: Klingt auch aber so. Sehr, sehr ähnlich klingt, das ist Anaïs. Lebt in Berlin, genauso wie Nina Chuba.
2: War auch schon mit Nina Chuba auf Tour. Da also wundert es mich jetzt nicht.
0: Gewisse Parallelen und der Sound ist auch wirklich sehr ähnlich, aber ziemlich cool. Hier ist Ciao, Baby, Anaïs bei Energy Bremen.

Das hier war nicht Nina Chuba, sondern Anaïs aus Berlin. Ziemlich ähnlicher Sound, aber ziemlich cool. Ciao, Bebe. Im Energy Bremen. It's Friday. Kommt gut in den Freitag, 5 nach 7.

0: einmal so summen können wie Shawn Mendes.
1: Oder?
0: Dann wäre ich schon glücklich. Mercy bei Energy Bremen. Am Freitag, 9:09 haben wir es. Kurz der Blick aufs Wetter für heute.
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1: Der Freitag bringt erstmal Sonne, später dann dicke Wolken und teils auch starke Gewitter bei maximal 28 Grad.
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0: Den längsten Stau haben wir aktuell auf der A1 Osnabrück Richtung Bremen zwischen Wildeshausen West und Großippenath. 2 Kilometer Stop and Go. Blitzer stehen noch keine heute Morgen.
1: Wenn du heute ein Eis essen möchtest, Markus, was passiert da am schnellsten, wenn du ein Eis isst?
0: Schmelzen?
1: Nee, Brain Freeze. Kennst du das?
0: Gehirnfrost? Ja, klar.
1: Und ich habe gedacht, weißt du, woher das kommt oder was das überhaupt ist?
0: Nee, also es friert ja nicht ein, klar.
1: Und ich habe gedacht, ich guck mal nach, weil ich wollte das schon immer mal wissen. Wie entsteht eigentlich Brain Freeze? Das ist, weil du hast so viele Nerven im Mund, dass dein Hirn denkt, ah, kalt! Und deine Blutgefäße ganz eng werden und dann aber wieder aufgehen, weil das Blut da durchfließt, damit du dann warm wirst. Und das ist dann so eine Übersprungsreaktion im Kopf, dass es arschkalt ist und du einfach immer denkst, so dein Hirn friert ein. Aber ein Tipp, die Zunge gegen den Gaumen drücken, dann hört's auf.
0: Also... Wer jetzt nichts dazugelernt hat, dann weiß ich auch nicht.
1: Oder?
0: Vielen Dank dafür.
1: Ja, gerne.
0: Und viel Spaß beim Eisschlecken.

0: Olivia Dean, Man I Need bei Energy Bremen. 17 Minuten nach 7. Wo sind denn jetzt unsere Ultras eigentlich? Noch 2 Wochen bis zur Fußball-WM und langsam sieht's auch danach aus. In den Supermärkten gibt's die ersten Tröten und Sammelalben. Ja. Immer mehr Deutschland fahren überall. Also so langsam geht's los.
1: Viele sind ja auch jetzt schon top vorbereitet, ne? Sind so kleine Bundestrainer, kennen sich top aus. Dann gibt's noch die andere Fraktion. Da kommt die Begeisterung erst so kurz vorher. Da klingt's jetzt im Moment noch so.
2: Ey, der Kader ist raus. Hat er das schon gesehen? Und hier spielen Miro Klose und Ballack eigentlich mit? Ich habe die auf der Auflistung gar nicht gesehen. Und die wievielte WM von Jogi Löw ist denn das jetzt eigentlich?
0: Spätestens zum ersten Deutschlandspiel ändert sich das dann bei genau den gleichen Personen etwas zu schnell.
2: Alter, was ein Brett von Musiala, habt ihr das gesehen? Vorher die Flanken von Kimmich, überragend. Der hat aber auch eine Bombensaison hingelegt. 96,5% Passgenauigkeit. Wusstest du nicht? Okay, da müssen wir beide über diese fantastische Packing-Rate, glaube ich, nicht sprechen.
0: Viel Spaß bei der Fußball-WM.

0: Avicii, Waiting for Love bei Energy Bremen. Vielleicht haben wir in Bremerhaven bald einen Erstligisten im Basketball. Die Eisbären Bremerhaven stehen aktuell im Halbfinale der zweiten Liga und spielen im Best-of-Five-Modus gegen Phoenix Hagen. Gestern haben sie ihr Heimspiel gewonnen. Jetzt steht es also 2:2 in der Serie. Also braucht es noch einen Sieg, um ins Finale zu kommen. Das Alles-oder-Nix-Spiel gibt's morgen in Hagen.
1: Die Daumen sind festgedrückt, ja. Liebe Eisbären. Noch mehr aus deiner Region gibt's in 2 Minuten bei Lars. Die

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7: Gleisbauarbeiten an der Domsheide in Bremen. Von Sonntag 17 Uhr bis Montagmorgen ca. 3.45 Uhr werden einige Busse und Straßenbahnen in der Bremer Innenstadt umgeleitet. Das teilte die BSAG mit. In Richtung Hauptbahnhof entfallen die Haltestellen Wilhelm-Kaisenbrücke, Domsheide, Schüsselkorb und Herdentor. Matjes-Tage in Emden. Bis Sonntag laden viele historische Segler und Schiffe aus dem In- und Ausland im Hafen zum Open Ship und zu Rundfahrten ein. Morgen startet der 34. Emder Matjeslauf. In der Innenstadt sind Bühnen aufgebaut und es gibt einen großen Straßenflohmarkt. Am Sonntag haben außerdem die Geschäfte in Emden geöffnet. DLRG warnt vor Gefahren in Kies- und Baggerseen. Zum einen sind solche Seen unbewacht, außerdem gibt es die Gefahr, dass durch Abbruchkanten extreme und vor allem abrupte Tiefenunterschiede entstehen, die für gefährliche Strömungen verantwortlich sein können, sagte ein DLRG-Sprecher der Nordwestzeitung. Um Pfingsten gab es in der Region mehrere Badeunfälle. Ein 13-jähriges Mädchen ertrank in einem Kiessee im Landkreis Aurich. News aus deiner Region haben wir wieder in einer Stunde für dich.
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8: Erst gibt's Sonne, später Gewitter bei uns in Bremen und umzu. Heute Morgen sieht's noch ganz gut aus. Auch der Freitag startet mit Sonne und es wird echt warm mit bis zu 28 Grad. Im Laufe des Tages zieht es aber mehr zu und der Regen kommt. Gegen heute Abend wird's dann richtig ungemütlich mit teils starkem Gewitter und schweren Sturmböen. Die aktuellen Temperaturen in Seehausen 13 Grad und in Brinkum im Kreis Diepholz 12 Grad.
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9: Vorsicht auf der A1 Osnabrück Richtung Bremen. In Höhe Bremen-Arsen ist die Fahrbahn abgesenkt. Und Holz liegt auf der A28 Bremen Richtung Oldenburg. Direkt nach der Abfahrt von der B75 auf die A28. A1 Osnabrück Richtung Bremen zwischen Wildeshausen West und Groß-Ippenau 2 Kilometer Stop and Go. Und im weiteren Verlauf zwischen Bremen-Brinkum und Arsten 2 Kilometer Stop and Go vor der Baustelle. Der erste Blitzer des Morgens wurde uns von David gemeldet. Danke dir. In Bremen stehen Sie, Kurfürstenallee stadtauswärts vor der Esso-Tankstelle. Unsere WhatsApp-Nummer für deine Blitzer- und Verkehrsupdates 0173 685 712. Gison Markus hier, hello. Am Freitag. Kurz vor halb acht haben wir es. Moin.
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0: 7:36 Uhr. Dabei geht jedem Jungen aus dem Dorf das Herz auf.
1: Zu Hause.
2: Bei 30 Grad, Staub kitzelt in der Nase, Motorengeräusche in den Ohren und der Geruch von Diesel liegt in der Luft.
3: Gänsehaut.
2: Das hört sich nach einem perfekten Wochenende für fast jeden Mann an. Am Samstag, also morgen, findet wieder der Trecker-Track-Wettbewerb in Harmenhausen in der Gemeinde Berne statt. Kennt man auch als Traktor-Pulling.
0: Kurz erklärt, wenn du es noch nicht kennst, ein Traktor zieht einen schweren Bremswagen möglichst weit über so eine Strecke. Ziel ist es, den stärksten Traktor und den besten Fahrer rauszufinden. Und wer die komplette Strecke schafft, hat einen Energy Bremen Reporterin Pele hat die Bahn schon mal getestet.
4: So, ich sitze jetzt bei Yannick auf dem Trecker und ich würde sagen, wir fahren jetzt mal eine kleine Testrunde und gucken mal, ob die Strecke schon gut aussieht, oder?
5: Das machen wir.
4: Gut festhalten. Oh, oh, oh, oh. Ja. Oh. Ich weiß nicht, ob man überhaupt was hört, aber der Staub spritzt, es riecht nach Diesel und oben aus dem Auspuff kommt sehr, sehr viel Rauch. Okay, und wir bremsen. Yannick, was sagst du? Ist die Bahn fertig für Samstag?
5: Ja, die ist perfekt. Die kriegen noch jetzt einmal Feinschliff und dann kann er Samstag richtig losgehen.
2: Ich herrlich. Beide so herrlich norddeutsch. Joa, ist sie fertig? Joa, ist fertig. Sehr schön. Das klingt nach sehr viel Action. So ein großes Event funktioniert nur, wenn alle mit anpacken, hat uns Organisator Daniel erzählt.
6: Das sind alles freiwillige Helfer, die das in ihrer Freizeit machen. Wir sind hier Samstag auf der Veranstaltung mit über 100 Leuten involviert, die Dienste im Bierwagen machen, von der Kasse über Getränkeversorgung, jemand, der auf den Strom achtet, die ganze Bahn in Schuss hält, das Bahnpersonal, zwei Sprecher, Technik. Und das ist schon was ganz Besonderes, dass man auch hier den Zusammenhalt so spürt für so eine Veranstaltung.
0: Ein Dorf hält zusammen, das ist sehr gut. Richtig cool, dass alle mit anpacken. Das ist auf jeden Fall was für alle, die Bock auf Motorengeräusche und Dieselgeruch haben. Morgen Trecker-Track in Harmenhausen im Landkreis Wesermarsch und hoffentlich ganz viele

0: Morgen. Happy Friday, Energy Bremen ist hier. Apache 207 mit Morgen war das. Jetzt haben wir es 7:45. Wir schauen mal kurz aufs Wetter für heute.
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2: Der Freitag bringt erstmal Sonne, später dann dicke Wolken und teils auch starke Gewitter bei maximal 28 Grad.
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0: Den längsten Stau haben wir aktuell auf der A1 Osnabrück Richtung Bremen zwischen Bremen-Brinkum und Asten. 5 Kilometer Stop and Go. Und wir haben den ersten Blitzer von David bekommen, steht bei uns in Bremen auf der Kurfürstenallee stadtauswärts vor der Esso-Tankstelle.

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1: Bei dem Track denke ich immer automatisch ans Wochenende. Ich hoffe, es geht dir auch so. Macklemore und Ryan Lewis, Can't Hold Us, gleich nach 8 bei uns.
2: Und die WM-Stimmung drehen wir mal auf 120%, gleich mit Shakira und Dai Dai.
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4: 5 vor 8. Ich bin Sönke Röhling. Schönen guten Morgen. Im Prozess um einen geplanten Anschlag auf ein Taylor Swift-Konzert in Wien ist der Angeklagte zu einer langen Haftstrafe verurteilt worden. Der 21-Jährige muss 15 Jahre hinter Gitter. Der Islamist hatte

0: die Pläne gestanden. Er wollte am August 24 viele Fans des US-Superstars töten. In der Debatte um die Diätenerhöhung für Bundestagsabgeordnete machen Grüne und Linke nun Druck. Sie fordern die Koalition in der Rheinischen Post auf, schnell einen Gesetzentwurf ins Parlament zu bringen, damit die Diätenerhöhung ausgesetzt wird. Das wäre ein wichtiges Zeichen für die Menschen im Land. Auf der A1 bei Bremen-Hemelingen haben Polizei und Veterinäramt Tiertransporte kontrolliert. Die Bilanz ist erschreckend. Alle 5 rausgezogenen LKW waren mit Schweinen überladen. Die Transporte durften zwar weiterfahren, aber nur um die Tiere nicht zusätzlich zu belasten. Trotzdem wurden Verfahren eingeleitet. Politische Spannungen belasten weiter die Vorbereitungen der Fußball-WM. Kurz vor Beginn hat die iranische Nationalmannschaft offenbar noch immer keine Visa für die USA. Dort finden alle Vorrundenspiele des Iran statt. Zuvor hat das Team bereits sein WM-Quartier von den USA nach Mexiko verlegt.
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2: Sieht's noch gut aus für den Freitag mit viel Sonne und schwülwarmen Temperaturen bis zu 28 Grad. Im Laufe des Tages wird's aber noch mal nass und heute Abend kann's krass gewittern mit teils starken Sturmböen. Aktuell in der Bremer Überseestadt 13 Grad, in Jever im Kreis Friesland 12 Grad.
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3: Vorsicht auf der A1 Osnabrück Richtung Bremen. In Höhe Bremen-Asten ist die Fahrbahn abgesenkt. Mehr Zeit ein Plan auf der A1 Osnabrück Richtung Bremen zwischen Bremen-Brinkum und Asten. 5 Kilometer Stop-and-Go vor der Baustelle und auch in der Gegenrichtung 2 Kilometer Stau vor der Ausfahrt Bremen-Asten. Die B6 in Bremen stadteinwärts ab dem Autobahnzubringer Überseestadt 2 Kilometer Stop-and-Go und B75 Delmenhorst Richtung Bremen ab Grolland 3 Kilometer Stop-and-Go. Geblitzt wird heute Morgen bei uns in Bremen auf der Kurfürstenallee stadtauswärts vor der Esso-Tankstelle. Dankeschön an David fürs Melden. Unsere kostenlose Hotline für deine Blitzer und Verkehrsupdates 0800 10 22 400.

0: guten Morgen. Gisan Markus hier. Einen schönen Start in den Freitag. 8:03 haben wir es.
1: Unseren Bremer Jungen Nick Woltemade kennt man bald auch in Entenhausen. Zum Start der WM kommt eine Special Edition vom Mickey Mouse Magazin raus. Und Nick Woltemade ist da Teil von. Das ist ein Charakter in diesem Comic.
0: Was für eine Ehre.
1: Ja, und dann hat er auch noch einen geilen Namen. Er heißt Nick Woltemessi. Aber ist irgendwie cute, oder? Stell dir mal vor, der ist irgendwie, als er klein war, hat er das gelesen noch. Auf dem Weg ins Trainingslager so und jetzt ist er selber mit Donald Duck und sowas da am Kicken.
0: Egal was passiert bei dieser WM, er ist Woltemessi.
1: Ja.

0: wirklich noch gar nichts vor am Wochenende? Das geht ja nicht.
1: Kann ja nicht
0: das
1: sein.
0: Das können wir ja nicht so lassen. 7:05.
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1: Also ich würde, wenn ich dorthin gehen würde, sagen, ich nehme einmal bitte alles. Dieses Wochenende ist Street Food Festival in Delmhorst. Ein paar Highlights, die ich gespottet habe. Kartoffeltornado.
0: Oh, geil.
1: Was ist das und wie viele davon kann ich essen? Smashburger, Currywurst, so Bubble Waffles, auch immer geil. Also ich würde auf jeden Fall was finden.
0: Wer in Bremen Bock auf Straßenfest hat, das Sommerfest Vorstraße findet dieses Wochenende statt. Da gibt's ganz viel zum Mitsingen.
1: Ach ja.
0: Alles for free und ehrenamtlich von Studenten bei uns aus der City organisiert. Das wird wahrscheinlich ganz entspannt.
1: Ja.
0: Woanders geht's richtig ab. Morgen startet in Verden der Ausnahmezustand.
1: Die Domweihe geht los. Eine Woche steht die Stadt Kopf und all deine Kollegen, die aus Verden kommen, haben nächste Woche wahrscheinlich irgendwann mal Urlaub.
0: Oder kommen mit ganz geschlossenen Augen zur Arbeit.
1: Ja, ganz, ganz kleinen Augen. Riesenrad, Zuckerwatte und vor allem halt auch ganz, ganz viel Party.
0: Party gibt's dann auch am Sonntag. Im Aladdin bei uns in Bremen ist Sonntagstanz ab 15 Uhr. Also für alle, die jetzt nicht so lange können, Samstagabends, für die ist das auf jeden Fall was. Gesa, vielleicht auch was für dich?
1: Wäre super geil eigentlich,
0: ja.
1: Oder? Ja.
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0: Und den Track hier könnt ihr auch schon mal auf die Party-Playlist fürs Wochenende packen. Wir knallen ihn dir jetzt am Freitagmorgen schon um die Ohren. Macklemore, Ryan Lewis, hier ist Can't Hold Us. 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

0: Jennifer Lopez und David Guetta, Save Me Tonight. Energy Bremen hier am Freitagmorgen. Kurz der Blick aufs Wetter für heute.
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2: Der Freitag wird erst sonnig und schwül warm. Später wird es dann ungemütlich mit Regen und Gewitter bei 28 Grad maximal.
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0: Wir schauen auf den längsten Stau. Den gibt es heute Morgen auf der A1 Osnabrück Richtung Bremen zwischen Bremen-Brinkum und Asten. 4 Kilometer Stop and Go vor der Baustelle. Neuster Blitzer steht bei uns in Bremen auf der Kurfürstenallee stadtauswärts vor der Esso-Tankstelle. Loi gibt's jetzt. Gold. Schön.

0: Shakira und Burner Boy mit Die Die, offizieller WM-Song. Energy Bremen ist hier am Freitag, 20 nach 8. Aber bevor die WM startet, gibt es ja noch ein weiteres großes Fußball-Highlight. Champions League Finale morgen zwischen PSG und FC Arsenal. Und es gibt eine wichtige Information darüber, die ich noch gar nicht wusste. Es gibt eine richtig geile Halftime-Show. Und zwar von den Jungs hier. The Killers spielen morgen die Halftime-Show beim Champions League Finale mit ihren großen Hits Mr. Brightside, Human auch bestimmt dabei.
1: Liebe ich ja.
0: Um 18 Uhr geht's schon los.
1: Ist das früh, oder?
0: Ja, sehr früh für ein Champions League-Finale. 18 Uhr.
1: Vielleicht für die Leute, die sonst nie Fußball gucken können, weil sie immer früh ins Bett müssen. Na komm, jetzt 18 Uhr. Nein, die offizielle Ansage ist so von wegen, damit das Fanerlebnis größer wird und bla bla.
0: Damit man mehr Werbeanzeigen zeigen kann.
1: Wahrscheinlich schon, aber ja. Allein, dass es eine Halftime-Show jetzt in der Champions League gibt, ist irgendwie, ich kann das immer noch nicht so richtig begreifen. Aber hey.
0: Nice, morgen 18 Uhr, Champions League-Finale.
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0: Auch heute wird es wieder heiß bei uns in Bremen und Niedersachsen. Deswegen ist diese Info ziemlich wichtig. Energy Bremen hier am Freitag, 8.28 Uhr haben wir es. Die DLRG in Niedersachsen warnt vor dem Baden in Kies- und Baggerseen. Zum einen sind die Seen unbewacht, außerdem kann es gefährliche Strömungen geben. Erst über Pfingsten war ein 13-jähriges Mädchen in einem Kiessee im Landkreis Aurich ertrunken.
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5: Streit in Bremen-Burglesum eskaliert. In der Bremerhavener Straße hatten sich ein 43-Jähriger und seine Ex-Partnerin gestritten. Ein 33-Jähriger Bekannter der Frau kam dazu. Als der 43-Jährige seiner Ex ins Gesicht schlug, soll der Jüngere eine Pistole gezogen und ihm in den Bauch geschossen haben. Die Polizei nahm ihn fest. Der 43-Jährige wurde notoperiert. Verdener Domweih startet. Verdens fünfte Jahreszeit wird morgen nach dem Festumzug durch die Innenstadt um 15 Uhr mit den drei Böllerschüssen eröffnet. Gefeiert wird bis nächste Woche Donnerstag, dann zieht um kurz vor Mitternacht wieder eine Trauergemeinde mit schwarzem Sarg über das Gelände, um die Domweih zu beerdigen. Oldenburg sucht beste Ortsfeuerwehr. Die Einheiten treten morgen in verschiedenen Disziplinen gegeneinander an. An 6 Einsatzstellen in der Innenstadt wird der Ernstfall geprobt. Zur Freiwilligen Feuerwehr gehören die 6 Ortsfeuerwehren aus Eversten, Harentor, Ofener-Diek, Umstede, Osternburg und Stadtmitte. News aus deiner Region haben wir wieder in einer Stunde für dich.
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1: Erst gibt's Sonne, später Gewitter bei uns in Bremen und umzu. Heute Morgen sieht's noch ganz gut aus. Auch der Freitag startet mit Sonne und es wird echt warm mit bis zu 28 Grad. Im Laufe des Tages zieht es aber mehr zu und der Regen kommt. Gegen heute Abend wird's dann richtig ungemütlich mit teils starkem Gewitter und schweren Sturmböen. Die aktuellen Temperaturen. In Findorf 16 Grad und in Tarmstedt im Kreis Rothenburg 17 Grad.
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0: Vorsicht, eine Plane liegt auf der A1 Bremen Richtung Osnabrück zwischen Kloppenburg und Vechta. Und Vorsicht auf der A1 Osnabrück Richtung Bremen ist in Höhe Bremen-Arsten die Fahrbahn abgesenkt. A1 Osnabrück Richtung Bremen zwischen Bremen-Brinkum und Arsten 4 Kilometer Stop-and-Go vor der Baustelle. Auch in der Gegenrichtung dauert es länger, hier 2 Kilometer Stau vor der Ausfahrt Bremen-Arsten. Die B6 in Bremen stadteinwärts ab dem Autobahnzubringer Überseestadt 2 Kilometer Stop-and-Go. Und B75 B6 Delmhorst Richtung Bremen ab Huchting 5 Kilometer Stau wegen eines Unfalls auf der Stefanibrücke. Hier ist nur eine Spur frei. Geblitzt wird heute Morgen bei uns in Bremen auf der Kurfürstenallee stadtauswärts vor der Esso-Tankstelle. Dankeschön an David fürs Melden. Unsere kostenlose Hotline für deine Blitzer und Verkehrsupdates 0800 10 22 400. Bevor die Gewitter heute Abend kommen, genießen wir noch den perfekten Sommertag bei uns in Bremen und Niedersachsen. Gesa und Markus sind hier
1: Guten
0: am Freitag.
1: Morgen.
0: 2 Minuten nach 8:30 haben wir es. Das hier ist Somber, Homewrecker.

0: Happy Friday mit Energy Bremen. 8.37 Uhr haben wir es. Wir starten ins Wochenende mit guten Nachrichten von Gesa.
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2: Eine wirklich ganz besondere Frau bei uns aus Bremerhaven wurde jetzt mit dem Bundesverdienstkreuz ausgezeichnet. Corinna Mosebach engagiert sich seit vielen Jahren mit wirklich großem Herzen für die hilfsbedürftigen Menschen und Tiere in ihrer Stadt. Sie hat die erste Tiertafel Bremerhavens gegründet, leitet den Verein Bremerhavener Haustierversorgung und organisiert auch noch die jährliche Senioren-Wunschbaumaktion, die allein letztes Jahr über 1600 Menschen beschenkt hat. Was für eine krasse Frau. Und genau für diesen Einsatz und ihr riesengroßes Herz wurde sie jetzt mit der höchsten zivilen Auszeichnung Deutschlands geehrt. Corinna aus Bremerhaven bekommt das Bundesverdienstkreuz.
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0: bringen es hier. 8.44 Uhr haben wir es. Wir schauen kurz aufs Wetter für heute.
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2: Der Freitag bringt erstmal Sonne, später dann dicke Wolken und teils auch starke Gewitter bei maximal 28 Grad.
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0: Wir schauen darauf, wo es aktuell am längsten dauert. Das ist die B75, B6, Delmhorst Richtung Bremen. Ab Hochting 5 Kilometer Stau wegen eines Unfalls auf der Stephanienbrücke. Hier ist nur eine Spur frei und geblitzt wird aktuell bei uns in Bremen auf der Kurfürstenallee stadtauswärts vor der Esso-Tankstelle. Happy Friday mit uns. Rein geht's ins Wochenende.

0: 13 Minuten vor
1: Morgen.
0: 9. Ariana ist back.
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1: Eigentlich war Ariana Grande ja jetzt ein bisschen auf Schauspielern konzentriert, bei den Wicked-Filmen und so. Sie hat ganz lange gesagt, nee, das macht mir jetzt Spaß. Musik kann jetzt erstmal irgendwie warten. Aber das lässt sie einfach nicht los, die Musik. Ihr neues Album kommt am 31. Juli, heißt Pedal. Und den ersten Vorgeschmack auf diesen Sound gibt's seit heute. Hate That I Made You Love Me heißt die erste Single.
0: Das ist so ein bisschen so, wie sie sich auch gegeben hat zu den letzten Interviews. Sehr ruhig,
1: ja,
0: sehr zurückhaltend.
1: So eine Fee.
0: Ja, ich glaube, die Musik wird jetzt auch eher in die Richtung gehen. Ich hoffe, alle Ariana-Fans sind damit happy. Jetzt in Energy Bremen, New Hits Friday, Hate That I Made You Love Me.

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3: 5 vor 9. Ich bin Sönke Röhling. Schönen guten Morgen. Im Prozess um einen geplanten Anschlag auf ein Taylor Swift-Konzert in Wien ist das Urteil gefallen. Der Angeklagte muss 15 Jahre ins Gefängnis. Im August 24 war der 21-Jährige kurz vor dem Anschlag festgenommen worden. Die österreichischen Behörden hatten die Pläne mit Hilfe von US-Geheimdiensten aufgedeckt. Deutschlands oberste Verbraucherschützer sind gegen eine Verlängerung des Tankrabatts. Die Chefin des Verbraucherzentrale Bundesverbands Pop nennt ihn in den Funke-Zeitungen teuer und ineffizient. Die Regierung hatte den Rabatt eingeführt, um höhere Spritpreise durch den Iran-Krieg abzufedern. Bremen baut seine Zusammenarbeit mit Japan weiter aus. Das Forschungszentrum Ecomat hat neue Partnerschaften mit einer Uni und einem Technologiekonzern in Japan vereinbart. Dabei geht es unter anderem um neue Materialien für den Flugzeugbau. Bürgermeister Bovenschulte spricht von einem wichtigen Schritt für Bremen als Wissenschafts- und Industriestandort. Die Vorbereitung der DFB-Elf auf die Fußball-WM geht in die heiße Phase. Aktuell läuft das Trainingslager in Herzogenaurach. Übermorgen testet das DFB-Team dann in Mainz gegen Finnland und nächste Woche gibt es die Generalprobe in Chicago gegen die USA. Das erste Vorrundenspiel findet dann in gut zwei Wochen gegen

0: Curaçao statt.
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2: Die aktuellen Temperaturen in Bremen-Seehausen 17 Grad, in Mettchendorf im Ammerland auch 17. Es wird noch richtig heiß. Heute maximal 28 Grad sind drin. Dazu gibt es auch erst noch Sonne. Im Laufe des Tages zieht es sich aber mehr zu und wird nass. Teils kann es heute Abend auch sehr stark gewittern.
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3: Vorsicht, auf der A1 Osnabrück Richtung Bremen ist in Höhe Bremen-Asten die Fahrbahn abgesenkt. A27 Bremen Richtung Bremerhaven, zwischen Bremen-Überseestadt und Rastplatz Fahrwiesen aufpassen, hier liegen Gegenstände auf der rechten Spur. A27 Bremerhaven Richtung Bremen, zwischen Bremen-Nord und der Lesumbrücke ebenfalls Gegenstände, hier liegt ein Kantholz. Und A28 Oldenburg Richtung Bremen, zwischen Garnekesee West und Garnekesee Ost, ebenfalls Gegenstände auf der Fahrbahn. Heute wird ganz viel verloren. Blitzer stehen im Moment bei uns in Bremen auf der Kurfürstenallee stadtauswärts vor der Esso-Tankstelle. Dankeschön an David fürs Melden. Unsere kostenlose Hotline für deine Blitzer und Verkehrsupdates 0800 10 22 400.

0: Einen schönen guten Morgen, Gesa und Markus sind hier.
1: Hallo.
0: Und das ist die Happy Hour mit den Sounds aus den 2000ern und 2010ern. In dieser halben Stunde mit dabei Jan Delay und klar, Taylor Swift spielen mit dir mit Style.
1: Oh.
0: Freust dich, Gesa?
1: Ja.
0: Sehr gut. Calvin Harris und Ellie Goulding mit Outside, richtiger Knaller zum Sommer hin. Und das hier ist Eminem mit Mockingbird. Einen schönen Freitag.

0: Hey, mit Klar. Guten Morgen. Bei Energy Bremen. Einen schönen Start in den Freitag. 9 Minuten nach 9 haben wir es.
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0: Die Sounds aus den 2000ern und 2010ern und jetzt ein ganz besonderer Song für Gesa.
2: Ja, ich freue mich ja immer, wenn Taylor Swift läuft. Aber das ist so ein Song, falls ich irgendwann mal im Koma liegen sollte.
0: Was kommt jetzt?
2: Musst du diesen Song anmachen, Style. Weil mit diesem Intro, wie diese E-Gitarre da im Hintergrund, dann werde ich sofort die Augen aufmachen. Das könnte mich aus dem Koma holen, wirklich. Iconic!
0: Gut zu wissen, schreibe ich mir auf. Hier ja, ist Taylor Swift mit Style in der Energy Bremen Happy Hour.

0: Black Eyed Peas. Where is the love by Energy Bremen? Das hier sind absolute EDM-Legenden. Calvin Harris und Ellie Goulding jetzt in der Happy Hour
1: Dream
0: mit
1: Team.
0: Outside. Was hast du gesagt?
1: Dream Team.
0: Dream
1: gesagt.
0: Team, ja. Absolut. Die haben ja den ein oder anderen Hit zusammengestaltet.
1: Ja.
0: Und
1: klingt ja, immer gut.
0: Den größten gibt es jetzt auf jeden Fall. Das sind die Sounds aus den 2000ern und 2010ern in der Happy Hour. Calvin Harris und Ellie Goulding.

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5: Gleisbauarbeiten an der Domsheide in Bremen. Von Sonntag 17 Uhr bis Montagmorgen ca. 3.45 Uhr werden einige Busse und Straßenbahnen in der Bremer Innenstadt umgeleitet. Das teilte die BSAG mit. In Richtung Hauptbahnhof entfallen die Haltestellen Wilhelm-Kaisenbrücke, Domsheide, Schüsselkorb und Herdentor. Matjes-Tage in Emden. Bis Sonntag laden viele historische Segler und Schiffe aus dem In- und Ausland im Hafen zum Open Ship und zu Rundfahrten ein. Morgen startet der 34. Emder Matjeslauf. In der Innenstadt sind Bühnen aufgebaut und es gibt einen großen Straßenflohmarkt. Am Sonntag haben außerdem die Geschäfte in Emden geöffnet. DLRG warnt vor Gefahren in Kies- und Baggerseen. Zum einen sind solche Seen unbewacht, außerdem gibt es die Gefahr, dass durch Abbruchkanten extreme und vor allem abrupte Tiefenunterschiede entstehen, die für gefährliche Strömungen verantwortlich sein können, sagte ein DLRG-Sprecher der Nordwestzeitung. Um Pfingsten gab es in der Region mehrere Badeunfälle. Ein 13-jähriges Mädchen ertrank in einem Kiessee im Landkreis Aurich. News aus deiner Region haben wir wieder in einer Stunde für dich.
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7: Erst sieht es jetzt noch ganz gut aus für den Freitag mit viel Sonne und schwülwarmen Temperaturen bis zu 28 Grad. Im Laufe des Tages wird es aber nochmal nass und heute Abend kann es krass gewittern mit teils starken Sturmböen. Aktuell in Bremen-Hornlehe 17 Grad, in Horumersiel im Kreis Friesland 16 Grad.
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8: Vorsicht weiterhin auf der A1 aus Osnabrück Richtung Bremen. Hier ist in Höhe Bremerhaven die Fahrbahn abgesenkt. Vorsicht Gegenstände auf der A28 Oldenburg Richtung Bremen zwischen Garnekesee West und Garnekesee Ost. Mehr Zeit einplanen auf der A1 Osnabrück Richtung Bremen zwischen Bremen-Brinkum und Arsten. 4 Kilometer Stop-and-Go vor der Baustelle und auch in der Gegenrichtung 2 Kilometer Stau vor der Ausfahrt Bremen-Arsten. A28 Garnekesee West. Hier werden die Auffahrten Richtung Bremen und Oldenburg von 8 Uhr bis 16 Uhr aufgrund von Bauarbeiten gesperrt und die B6 bei uns in Bremen statt einwärts ab dem Autobahnzubringer Überseestadt 2 Kilometer Stop and Go. Geblitzt wird heute Morgen in Bremen auf der Kurfürstenallee statt auswärts vor der Esso-Tanke und in Seckenhausen Richtung Stur auf der Obernheider Straße in der 50er-Zone. David und Tobi, vielen Dank fürs Melden. Unsere kostenlose Hotline für deine Blitzer- und Verkehrsupdates 0800 10 22 400. Rein geht's in die zweite halbe Stunde unserer Happy Hour mit den Sounds der 2000er und 2010er. Apache 207 jetzt mit 200 km/h geht's in Richtung Wochenende.
7: Ganz schön schnell, du.
8: Schönen Freitag, Gesa und Markus hier. Hi.

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8: Wir starten so langsam aber sicher ins Wochenende. Und dafür brauchen wir natürlich auch die richtige Musik.
9: Hey, Mr. DJ.
8: Die kommt gleich von Bruno Mars mit I Just Might. Aber vorher, bevor wir jetzt gleich ins Wochenende starten, ein bisschen dauert es ja noch, müssen wir uns noch ein bisschen konzentrieren. Mit so ein paar Beats im Hintergrund geht das, glaube ich, ganz gut. Fastboy und Beautiful Life gibt's auch gleich für dich.
10: 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Ich bin Sönke Röhling. Schönen guten Tag. Die geplante Erhöhung der Tabaksteuer könnte für die Bundesregierung nach hinten losgehen. Davon geht der Steuerzahlerbund aus, berichtet die Bild. Eine Studie zeigt demnach, dass die extra Steuermilliarden kleiner ausfallen dürften, als man sich das im Finanzministerium

0: Ministerium ausrechnet. Beschlossen ist die Erhöhung noch nicht. Die Verbraucherzentrale warnt zur Fußball-WM vor Abzocke im Netz. Viele Fans wollen etwa günstige Trikots kaufen und landen dabei oftmals auf Seiten, die nicht vertrauenswürdig sind. Die Verbraucherschützer betonen, wer auf einen Fake-Shop reinfällt, bekommt gar keine Ware und das Geld ist auch weg. Israel hat die Zusammenarbeit mit UN-Generalsekretär Guterres aufgekündigt. Anlass sei die Entscheidung, Israel wegen Vorwürfen der sexualisierten Gewalt in Konfliktgebieten auf eine schwarze Liste zu setzen, schrieb der israelische UN-Botschafter auf X. Ende des Jahres endet Guterres Amtszeit. Vor dem Landgericht Verden muss sich seit heute ein Mann wegen versuchten Mordes in einer Arbeiterunterkunft in Bassum verantworten. Der 47-Jährige soll mit einem Messer dreimal auf einen anderen Mann eingestochen haben. Die Staatsanwaltschaft vermutet einen Streit um Schulden als Motiv.
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2: Wir starten ja erstmal richtig schön in den Tag mit viel Sonne und ein paar Wolken bei maximal 28 Grad. Es kann aber vor allem am Nachmittag richtig krasse Regenschauer noch geben und vor allem auch in der Nacht Gewitter. Aber erstmal genießen, bis es dann soweit ist. Ein bisschen dauert es ja zum Glück noch. Aktuell haben wir 20 Grad in Bremen-Kattenturm und 19 in Bremerhaven-Leerheide.
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2: Wir starten direkt mit einer Warnmeldung, die gerade reinkam. Achtung, ein Geisterfahrer auf der B6 Autobahnzubringer Aasten Bremen-Kattenturm. Zwischen der Habenhauser Brückenstraße in Bremen und der A1 Bremen-Aasten kommt dir ein Geisterfahrer entgegen. Bitte also unbedingt vorsichtig fahren auf der B6 Autobahnzubringer Aasten. Zwischen der Habenhauser Brückenstraße in Bremen und der A1 kommt dir ein Geisterfahrer entgegen. Stau haben wir. Auch auf der A1 Osnabrück Richtung Bremen zwischen dem Dreieck Stur und Aasten 4 Kilometer Stop and Go vor der Baustelle und auch in der Gegenrichtung 2 Kilometer vor der Ausfahrt Bremen-Aasten. Dann haben wir eine Sperrung, die A28 Ganderkesee West. Hier sind die Auffahrten Richtung Bremen und Oldenburg bis 16 Uhr heute aufgrund von Bauarbeiten noch gesperrt. Dann die B6 in Bremen. Stadt einwärts ab dem Autobahnzubringer Überseestadt 2 Kilometer Stop and Go. Geblitzt wird in Bremen auf der Kurfürstenallee stadtauswärts vor der Esso-Tankstelle und in Seckenhausen Richtung Stur auf der Obernheider Straße in der 50er-Zone. David und Hugo, danke euch beiden fürs Melden. Unsere kostenlose Hotline für deine Blitzer und Verkehrsupdates 0800
1: 10 22 400. 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
2: Eine Minute vor 10 haben wir es jetzt am Freitagvormittag. Und die Laune ist natürlich gut, weil das Wetter ist geil. Wir warten auch mal, vielleicht kommt der Regen auch ein bisschen später. Deswegen genießen wir das Wetter jetzt. Und vor allem, dass wir schon wieder nach der kurzen Woche endlich Wochenende haben. In diesem Sinne, Leonie mit Don't Worry. Besseren Song dazu gibt's doch nicht. Ich bin Elena. Moin.

0: 4 Minuten nach 10 und zack, schon ist die kurze Woche vorbei.
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0: Und da geht doch auch schon wieder einiges. Heute startet das Sommerfest Vorstraße an der Uni Bremen. Bis morgen gibt's da Live-Musik, richtig schöne kalte Getränke und viel Essen. Das Coolste daran, das Ganze ist studentisch und ehrenamtlich organisiert. Und morgen steigt im Sturmsturm in Bremerhaven die Summer Party. Der Sommer steht ja vor der Tür, das wissen wir, und das muss gefeiert werden mit den besten Sommerhits, Drinks und ganz, ganz viel Summer Vibes. Und auch am Sonntag geht's raus für uns und vor allem für die Kiddies. Im Gleispark Oldenburg steigt ab 10 Uhr morgens das Festival Papalapap. Da gibt's Musik, Theater, Workshops und ganz vieles mehr.
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9:09 bei Energy Bremen und ich habe hier einmal eine Entwarnung für dich. Auf der B6 Autobahn Zubringer Asten ist kein Geisterfahrer mehr unterwegs. Also kein Geisterfahrer mehr auf der B6 zwischen Habenhauser Brückenstraße und der A1.

Also wenn die beiden von Fastboy eins können, dann ist es Romantik so zu verpacken, dass man dazu auch gut Party machen kann. Du hast Energy Bremen um 21:15. Das ist Beautiful Life. Und man kann zu diesem Song wirklich alles machen. Du kannst die Augen zumachen, Party dazu machen, aber wenn du willst, kannst du auch Gänsehaut bekommen und ein bisschen losweinen. Das kannst du dir jetzt natürlich absolut aussuchen zum Wochenende. Fastboy mit Beautiful Life geht einfach in jeder Situation. Und den gibt's jetzt neu bei Energy Bremen.

0: Heaven und Caitlin Aragon mit I Run bei Energy Bremen. Gleich haben wir es 11:05. Und die DLRG in Niedersachsen warnt vor dem Baden in Kies- und Baggerseen. Zum einen sind diese Sees unbewacht und es kann auch gefährliche Strömung geben. Erst über Pfingsten war ein 13-jähriges Mädchen in einem Kiessee im Landkreis Aurich ertrunken. Noch mehr aus deiner Region gibt's in einer Minute bei Lars.
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6: Streit in Bremen-Burglesum eskaliert. In der Bremerhavener Straße hatten sich ein 43-Jähriger und seine Ex-Partnerin gestritten. Ein 33-Jähriger Bekannter der Frau kam dazu. Als der 43-Jährige seiner Ex ins Gesicht schlug, soll der Jüngere eine Pistole gezogen und ihm in den Bauch geschossen haben. Die Polizei nahm ihn fest. Der 43-Jährige wurde notoperiert. Verdener Domweih startet. Verdens 5. Jahreszeit wird morgen nach dem Festumzug durch die Innenstadt um 15 Uhr mit den 3 Böllerschüssen eröffnet. Gefeiert wird bis nächste Woche Donnerstag, dann zieht um kurz vor Mitternacht wieder eine Trauergemeinde mit schwarzem Sarg über das Gelände, um die Domweih zu beerdigen. Oldenburg sucht beste Ortsfeuerwehr. Die Einheiten treten morgen in verschiedenen Disziplinen gegeneinander an. An 6 Einsatzstellen in der Innenstadt wird der Ernstfall geprobt. Zur Freiwilligen Feuerwehr gehören die 6 Ortsfeuerwehren aus Eversten, Harentor, Ofenadiek, Umstede, Osternburg und Stadtmitte. News aus deiner Region haben wir wieder in einer Stunde für dich.
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0: Wir starten mit den aktuellen Temperaturen. 21 Grad in Nordenham und 21 haben wir auch in Bremen-Blumenthal. Eigentlich ist es gerade noch recht schön. 28 Grad gibt es heute maximal. Dazu viel Sonne, aber auch jetzt schon einige Wolken. Also es zieht sich jetzt schon ein bisschen zu. Ab nachmittags kann es dann nämlich auch mal Regenschauer geben und nachts sogar gewittern.
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0: Wir haben Stau auf der A1 Osnabrück Richtung Bremen. Zwischen dem Dreieck Stur und Asten sind es 4 Kilometer Stop and Go vor der Baustelle und auch in der Gegenrichtung nochmal 2 Kilometer Stau vor der Ausfahrt Bremen-Asten. Eine Sperrung haben wir auf der A28 Ganderkesee West. Hier sind die Auffahrten Richtung Bremen und Oldenburg bis 16 Uhr aufgrund von Bauarbeiten noch gesperrt. Dann haben wir noch die B6 in Bremen, stadteinwärts ab dem Autobahnzubringer Überseestadt, 2 Kilometer Stop and Go. Geblitzt wird. Auf der B211 Höhe Oldenburg bei der Abfahrt Wethusen. In Bremen wird geblitzt, Kurfürstenallee stadtauswärts vor der Esso-Tankstelle und in Seckenhausen Richtung Stur auf der Obernheider Straße in der 50er-Zone. René, David und Tobi, danke euch fürs Melden. Unsere WhatsApp-Nummer für deine Blitzer- und Verkehrsupdates 0173 685 712. 2 Minuten vor 11 haben wir es jetzt. Ich bin Elena, wünsche dir einen schönen Freitag. Moini.
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0: Irgendwie liegt so ein bisschen Diesel in der Luft, oder?
1: Full Pull!
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0: Ich vermute mal, das kommt aus Hamenhausen in der Gemeinde Berne. Da findet morgen wieder der Trecker-Treck-Wettbewerb nämlich statt. Das kennt man auch als Traktor-Pulling, vielleicht hast du es schon mal gehört. Also ein Traktor zieht einen schweren Bremswagen über eine möglichst weite Strecke und Gewinner ist, wer den stärksten Traktor hat und die komplette Strecke schafft. Dann hat man eben einen... Die Bremen-Reporterin Bele hat die Bahn schon mal angetestet.
3: So, ich sitze jetzt bei Yannick auf dem Trecker und ich würde sagen, wir fahren jetzt mal eine kleine Testrunde. Gucken mal, ob die Strecke schon gut aussieht, oder?
4: Das machen wir.
3: Gut festhalten. Oh. Ja. Oh. Ich weiß nicht, ob man überhaupt was hört, aber der Staub spritzt, es riecht nach Diesel und oben aus dem Auspuff kommt sehr, sehr viel Rauch. Okay, und wir bremsen. Yannick, was sagst du? Ist die Bahn fertig für Samstag?
4: Ja, die ist perfekt. Die kriege ich noch jetzt einmal Feinschliff und dann kann er Samstag richtig losgehen.
0: Mein Gott, da hatte Bele aber ganz schön Action da auf dem Trecker. Und das Coolste ist ja, alle packen mit an und die Gemeinde liebt es jedes Mal aufs Neue. Was ist denn da euer Highlight?
5: Dass unsere beiden Moderatoren auch aus dem Dorf kommen und dadurch einen Großteil der Starter auch kennen und haben natürlich dann einen viel größeren Bezug zu jedem Einzelnen, können dann nochmal einen Spruch zulassen.
6: Das ist der Wahnsinn, was für ein Engagement ein Einzelner hier mitbringt und wie toll alle zusammen funktionieren.
7: Überall sind überall Leute unterwegs, alles aus dem Dorf, alle halten zusammen, alle packen mit an und das macht richtig Spaß und alle zusammen auch das Ergebnis dann hier feiern.
0: Geile Veranstaltung. Morgen Trecker-Treck in Hamenhausen im Landkreis Wesermarsch.
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Gegensätze ziehen sich an. Ich glaube, das gilt auch für die Musik. Energy Bremen ist das um 10:45. Ja, wir haben auf der einen Seite ihn hier. Martin Garrix, der DJ im EDM-Bereich, kann auch mal so harte Songs wie Animals rausballern. Und dann haben wir Ed Sheeran. So you can keep me. Ein ganz mausiger Mensch, der so viel über Liebe und die größten Gefühle singt. Es ist wirklich richtig, richtig schön, aber gegensätzlicher könnten sie ja eigentlich erstmal nicht sein. Aber das Tolle ist, es passt irgendwie zusammen. Wahrscheinlich gerade, weil sie so gegensätzlich sind. Und der Beweis dafür, den liefere ich dir jetzt. Martin Garrix und Ed Sheeran mit Repeated, ganz neu bei Energy Bremen.

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7: Na, kann es sein, dass du ein kleines bisschen durchhängst jetzt so am Ende der Woche? Ja, keine Sorge, ich hab da was. Joel Corey mit Devotion weckt dich aus jedem Schlaf sofort auf und gleich auch in der nächsten halben Stunde hier bei uns. Und es wird ein bisschen sommerlich mit Daddy Yankee und Con Karma.
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8: 5:55. Ich bin Sönke Röhling. Schönen guten Tag. Das Millionendebakel um die Pkw-Maut hat für Ex-Verkehrsminister Scheuer ein juristisches Nachspiel. Das Landgericht Berlin hat jetzt die Anklage gegen den CSU-Politiker zugelassen. Scheuer soll vor dem Bundestagsuntersuchungsausschuss zur Maut gelogen haben. Er bestreitet das. Erstmals in diesem Jahr sind in Deutschland wieder weniger als 3 Millionen Menschen arbeitslos. Im Mai waren es 2,95 Millionen, so die Bundesagentur für Arbeit. Das waren knapp 60.000 weniger als im April. Die Frühjahrsbelebung ist trotzdem nicht richtig in Fahrt gekommen, so BA-Chefin Nahles. Abseits der Unklarheit in den Verhandlungen um eine Waffenruhe wird auch die Fußball-WM zum Streitpunkt zwischen den USA und dem Iran. 2 Wochen vor dem Turnier hat die iranische Nationalmannschaft noch immer keine Visa für die Einreise. Der iranische Botschafter spricht von nicht eingehaltenen Zusagen. Vor dem Landgericht Verden muss sich seit heute ein Mann wegen versuchten Mordes in einer Arbeiterunterkunft in Bassum verantworten. Der 47-Jährige soll mit einem Messer 3-mal auf einen anderen Mann eingestochen haben. Die Staatsanwaltschaft vermutet einen Streit um Schulden als Motiv.
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7: 28 Grad sind heute maximal drin. Dazu bleibt es ab jetzt aber tatsächlich eher bewölkt. Auch wenn die Sonne schon immer mal wieder da ist. Aber das ist so ein kleiner Vorgeschmack für später. Am Nachmittag gibt es nämlich immer wieder Regenschauer und in der Nacht kann es sogar gewittern.

0: Wettern. Aktuell haben wir 22 Grad in Bremen-Rönnebeck und 22 in Westerschlede im Landkreis Ammerland.
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0: Wir haben Stau auf der A1 Bremen Richtung Osnabrück. Zwischen dem Rastplatz Mahndorfer Marsch und Bremen-Arsten sind es 3 Kilometer Stop and Go. Und in der Gegenrichtung auch nochmal 3 Kilometer zwischen dem Dreieck Stur und Bremen-Arsten. Dann haben wir eine Sperrung A28 Ganderkesee West. Hier sind die Auffahrten Richtung Bremen und Oldenburg bis 16 Uhr noch aufgrund von Bauarbeiten gesperrt. Dann haben wir noch die B6 in Bremen stadteinwärts zwischen der Stefanibrücke und dem Utbremer Kreisel. Stop and Go. Geblitzt wird auf der B211 Höhe Oldenbrook bei der Abfahrt Fethusen. Dann hat Christian gerade noch eingemeldet.
2: In Bremen habe ich einen Blitzer für euch, den bauen sie gerade auf. Und zwar auf der Nordstraße stadtauswärts auf Höhe des Getränkemarkts.
0: Danke dir fürs Melden, Christian. Also in Bremen wird geblitzt auf der Nordstraße stadtauswärts Höhe Getränkemarkt. Nochmal in Bremen Kurfürstenallee stadtauswärts vor der Esso-Tankstelle. Und nochmal in Bremen Konrad-Adenauer-Allee stadteinwärts in der 30er-Zone aus einem silbernen Fahrzeug. Und last but not least, in Seckenhausen wird geblitzt in Richtung Stur auf der Obernheider Straße in der 50er-Zone. René, Michael, David, Tobi und Christian, ich danke euch fürs Melden. Unsere kostenlose Hotline für deine Blitzer und Verkehrsupdates 0800
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0: 2 Minuten vor 11 haben wir es jetzt und die kurze Woche neigt sich jetzt endlich so langsam dem Ende. Ich habe das Gefühl, irgendwie hat man sich da so durchgeschleppt, obwohl es ja nur 4 Tage waren. Aber na gut, wenn man ein bisschen feiern war, dann ist das auch manchmal so. Aber umso besser, ich werde versuchen, deine Power noch ein bisschen hochzuhalten mit richtig guter Musik und da fangen wir auch direkt mit an. Oliver Heldens und Lady. Ich bin Elena. Moini.

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1: Beyoncé mit Texas Hold'em bei Energy Bremen um 11:05 am Freitag. Endlich. Deswegen, komm, zieh dir noch mal einen kurzen Kaffee hier, ja. So, schön in die Tasse rein. Der trägt dich jetzt hoffentlich noch so ein bisschen durch die letzten Stunden vorm Wochenende. Aber um dich darin noch so ein kleines bisschen zu unterstützen, versucht es auch Joel Corey nochmal. Der gibt es nämlich sein Bestes, nochmal deine Restmotivation zusammenzukratzen. Und ich glaube, damit wird es auf jeden Fall funktionieren. Joel Corey mit Devotion, jetzt neu bei Energy Bremen. Ha!

Ganz entspannt geht's durch deinen Freitagvormittag mit Energy Bremen und Harry Styles und American Girls. Viertel nach elf haben wir's jetzt und ich sag's euch ganz ehrlich, wie es ist. Ich habe mir irgendwie den Tag heute sommerlicher vorgestellt. Also es war so in meiner Vision, dass erst wirklich am Nachmittag die Wolken kommen und wir den ganzen Tag tolle Sonne haben. Naja, so ist es nun nicht, aber dann denken wir einfach mal an morgen. Da wird's nämlich deutlich besser als heute. Deswegen, die Summer Vibes, die stellen wir uns schon mal vor und Daddy Yankee hilft uns ein kleines bisschen dabei mit Con Calma. Jetzt bei Energy Bremen.

0: Avicii mit The Nights bei Energy Bremen. Gleich haben wir es 11:55. Und ja, mit der Deutschen Bahn brauchen wir immer gute Nerven, aber gestern Nachmittag und Abend brauchten Zugpendler rund um Bremen ganz starke Nerven. Am Farger Bahnhof gab es einen Feuerwehreinsatz wegen einem Gasleck und deswegen sind über Stunden keine Züge zwischen Fegesack und Farge gefahren. Erst heute Morgen fahren die Züge der Nordwestbahn dann endlich jetzt wieder normal. Noch mehr aus deiner Region gibt's in 1,5 Minuten bei Lars.
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7: Störungen im öffentlichen Nahverkehr in Bremen. Bis Sonntag finden mehrere Demos statt. Die erste ist heute Nachmittag. Die Gewerkschaft Erziehung und Wissenschaft ruft zu einem Demozug durch die Innenstadt auf. Weitere Aktionen sind morgen und übermorgen geplant. Die BSAG erwartet Behinderungen auf mehreren Linien. Oldenburg sucht die beste Ortsfeuerwehr. Die Einheiten aus Eversten, Harentor, Ofenadiek, Umstede, Osternburg und Stadtmitte treten morgen in verschiedenen Disziplinen gegeneinander an. Der Stadtwettkampf findet jedes Jahr statt. Getestet werden unter anderem Ausbildungsstand und Teamarbeit. Zum Basketball. Die Eisbären Bremerhaven können weiter auf den Aufstieg in die erste Basketball-Bundesliga hoffen. Die Mannschaft hat das vierte Spiel in der Playoff-Halbfinalserie gegen Phoenix Hagen 85-75 gewonnen. In der Best-of-Five-Serie steht es damit 2-2. Das entscheidende fünfte Spiel findet morgen in Hagen statt. Der Gewinner zieht nicht nur ins Finale ein, sondern sichert sich das direkte Aufstiegsrecht. News aus deiner Region haben wir wieder in einer Stunde für dich.
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9: Leider bleibt's ab jetzt eher bewölkt, auch wenn die Sonne schon ab und zu noch mal rausguckt. Aber das ist so ein kleines Vorprogramm für später. Am Nachmittag ist immer wieder Regen möglich und in der Nacht sogar Gewitter. 28 Grad gibt's aber trotzdem maximal dazu. Also das ist echt wild heute. Wir haben gerade 24 Grad in Heiligenfeld im Landkreis Diepholz und 23 in Kleibrook im Landkreis Ammerland.
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9: Da starten wir auf der A1 Bremen Richtung Osnabrück. Zwischen dem Rastplatz Mahndorfer Marsch und Bremen-Arsten 3 Kilometer Stop and Go. In der Gegenrichtung haben wir auch noch mal 3 Kilometer Stop and Go zwischen dem Dreieck Stur und Bremen-Arsten. Die Sperrung haben wir auf der A28 Ganderkesee West. Hier sind die Auffahrten Richtung Bremen und Oldenburg noch bis 16 Uhr aufgrund von Bauarbeiten gesperrt. Dann haben wir Stau auf der B6 in Bremen stadteinwärts zwischen der A281 und dem Utbremer Kreisel. Geblitzt wird auf der B211 Höhe Oldenbrook bei der Ausfahrt Fethusen. In Bremen wird dreimal geblitzt. Einmal auf der Nordstraße statt auswärts Höhe Getränkemarkt, auf der Kurfürstenallee statt auswärts vor der Esso-Tankstelle und auf der Konrad-Adenauer-Allee statt einwärts in der 30er-Zone aus einem silbernen Fahrzeug heraus. In Seckenhausen wird noch geblitzt in Richtung Stur auf der Obernheider Straße in der 50er-Zone. René, Michael, David, Tobi und Christian, danke euch fürs Melden. Unsere WhatsApp-Nummer für deine Blitzer und Verkehrsupdates 0173 685 712. Jetzt haben wir es gleich 11:30. Ich bin Elena. Mach dir einen schönen Freitag. Moini.
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0: 5 Minuten nach 11:30 bei Energy Bremen am Freitag. Und du weißt, was das heißt.
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0: Endlich ist Zeit für neue Musik und da habe ich einen richtig geilen Song dabei. Wirklich, du wirst ihn lieben, ich verspreche es dir. Meek hat Anfang des Jahres den Song Fabulous rausgebracht und der hat auch schon richtig was. Aber Felix Jähn hat sich den jetzt geschnappt und daraus einen richtigen Banger gezaubert. Der ist so krass voller Selbstbewusstsein und Selbstliebe. Und wenn du diesen Song gleich hörst, ich glaube, du fühlst dich so ein bisschen, also habe ich mich eben gefühlt, wie auf so einem Laufsteg. Und genau mit diesem Gefühl und mit diesem Selbstbewusstsein geht's jetzt in Richtung Wochenende. Meek und Felix Jähn mit Fabulous. Jetzt neu bei Energy Bremen im New Hits Friday.

0: Es geht durch deinen Freitagvormittag mit Energy Bremen. Das war Holly Humberstone mit To Love Somebody um 11:45. Das heißt, so langsam geht's in Richtung letzte Mittagspause für diese Woche. Und Gesa aus der Morning Show kann dich da nicht einfach so reinlassen. Sie muss dir noch mal eben ein paar gute News mitgeben.
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2: Eine wirklich ganz besondere Frau bei uns aus Bremerhaven wurde jetzt mit dem Bundesverdienstkreuz ausgezeichnet. Corinna Mosebach engagiert sich seit vielen Jahren mit wirklich großem Herzen für die hilfsbedürftigen Menschen und Tiere in ihrer Stadt. Sie hat die erste Tiertafel Bremerhavens gegründet, leitet den Verein Bremerhavener Haustierversorgung und organisiert auch noch die jährliche Senioren-Wunschbaumaktion, die allein letztes Jahr über 1600 Menschen beschenkt hat. Was für eine krasse Frau. Und genau für diesen Einsatz und ihr riesengroßes Herz wurde sie jetzt mit der höchsten zivilen Auszeichnung Deutschlands geehrt. Corinna aus Bremerhaven bekommt das Bundesverdienstkreuz.
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6: Wenn du gerade so ein bisschen gestresst bist, dann habe ich gleich einen Song für dich. Der wird dich auf jeden Fall runterbringen. So we get drunk. So we don't sleep. Hoffentlich nicht zu sehr. Justin Bieber, Wiz Khalifa.

0: mit One Republic und ihren neuen Song Need Your Love.
1: Energy Bremen News. 5:12. Ich bin Sönke Röhling. Schönen guten Tag. Im Zusammenhang mit dem Millionendebakel um die PKW-Maut soll Ex-Verkehrsminister Scheuer vor Gericht. Das Landgericht Berlin hat jetzt die Anklage wegen Falschaussage gegen den CSU-Politiker zugelassen. Er soll vor dem Mautuntersuchungsausschuss gelogen haben. Scheuer bestreitet das. Die geplante Erhöhung der Tabaksteuer könnte für die Bundesregierung nach hinten losgehen. Davon geht der Steuerzahlerbund aus, berichtet die Bild. Eine Studie zeigt demnach, dass die extra Steuermilliarden kleiner ausfallen dürften, als man sich das im Finanzministerium ausrechnet. Beschlossen ist die Erhöhung noch nicht. Millionen Fahrzeuge nutzen jedes Jahr die Brenner-Autobahn zwischen Österreich und Italien. Morgen allerdings geht dort nichts. Die Autobahn ist komplett gesperrt. Denn genervte Anwohner demonstrieren gegen Lärm und die vielen Staus. Der ADAC rechnet damit, dass über 30.000 Reisende betroffen sein werden. Die Zahl der Arbeitslosen in Bremen ist im Mai saisonbedingt gesunken. Zuletzt waren gut 42.000 Menschen arbeitslos gemeldet, etwas weniger als im April. Die Arbeitslosenquote ist mit 11,2% im Ländervergleich in Bremen weiter am höchsten, liegt aber unter dem Niveau des Vorjahresmonats.
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0: Das ist hier ein Auf und Ab der Gefühle heute mit dem Wetter. Es gibt einen Mix aus Sonne und Wolken noch bis zum Nachmittag. Dazu 28 Grad maximal, also schön warm. Aber ab Nachmittag kommen dann immer wieder Regenschauer dazu. Und in der Nacht kann es sogar auch Gewitter geben. Aktuell haben wir 23 Grad in Bremen-Hornlehe und 23 in Dangast im Landkreis Friesland.
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0: Die A1 Bremen

0: Richtung Osnabrück. Zwischen Opusen-Bremen-Mahndorf und Asten haben wir 3 Kilometer Stop and Go. In der Gegenrichtung zwischen dem Dreieck Stur und Bremen-Asten haben wir auch nochmal 4 Kilometer Stop and Go vor der Baustelle. Eine Sperrung haben wir auf der A28 Ganderkesee West. Hier sind die Auffahrten Richtung Bremen und Oldenburg bis 16 Uhr noch gesperrt wegen Bauarbeiten. Die B6 in Bremen statt einwärts zwischen der A281 und dem Utbremer Kreisel haben wir Stop and Go. Geblitzt wird auf der B211 Höhe Oldenburg bei Abfahrt Fethusen. Dann in Bremen dreimal, einmal auf der Nordstraße statt auswärts Höhe Getränkemarkt. Auf der Kurfürstenallee statt auswärts vor der Esso-Tankstelle. Und auf der Konrad-Adenauer-Allee statt einwärts in der 30er-Zone aus einem silbernen Fahrzeug. Dann wird noch in Seckenhausen geblitzt in Richtung Stur auf der Obernheider Straße in der 50er-Zone. René, Michael, David, Tobi und Christian, ich danke euch fürs Melden. Unsere kostenlose Hotline für deine Blitzer- und Verkehrsupdates 0800
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0: 12:02 haben wir es jetzt und vielleicht startest du jetzt gerade so langsam in die verfrühte Mittagspause, denn am besten Fall haben wir auch alle früh Feierabend und können dann das Wochenende genießen. Das wird nämlich wirklich richtig schön. Morgen mit 23 Grad und Sonne und das bisschen Sonne, was wir heute abkriegen, genießen wir auch noch. So, BTS mit Swim gibt's jetzt und ich bin Elena. Moin!

Man ist nur so alt, wie man sich fühlt. Du hast Energy Bremen um 12:04. Wie oft hast du das selbst schon zu anderen gesagt? Oder es wurde vielleicht zu dir gesagt? Ich finde, es klingt immer so ein bisschen abgedroschen, aber irgendwo stimmt es ja auch. Und Snoop Dogg lebt nämlich genau nach diesem Motto. Young, wild and free. Und das mit ganzen 54 Jahren. Das muss man auch erstmal schaffen. Und ich finde, da können wir uns auch nochmal eine kleine Scheibe von abschneiden. Young, wild and free, Snoop Dogg, Wiz Khalifa, Bruno Mars und Justin Bieber. Was eine Kombi auch. Gibt's jetzt bei Energy Bremen.

0: Leute, in 2 Wochen ist es endlich soweit. Da startet die Fußball-WM und die Vorfreude steigt natürlich ins Unendliche. Du hast Energy Bremen um 11:45. Und ein paar von euch sind ja auch schon gut vorbereitet, kennen sich jetzt schon gut aus. Aber es gibt auch ein paar Leute, ja, die denken so ein bisschen, sie hätten den Durchblick. Da klingt es gerade so ein bisschen eher so.
1: Ey, der Kader ist raus. Habt ihr das schon gesehen? Und hier spielen Miro Klose und Ballack eigentlich mit? Ich habe die auf der Auflistung gar nicht gesehen. Und die wievielte WM von Jogi Löw ist denn das jetzt eigentlich?
0: Aber das ändert sich dann irgendwann, ja, wenn dann Deutschland auch wirklich mal gespielt hat. Ja, und dann wissen sie auf einmal völlig Bescheid.
1: Alter, was ein Brett von Musiala, habt ihr das gesehen? Vorher die Flanken von Kimmich, überragend. Der hat aber auch eine Bombensaison hingelegt. 96,5% Passgenauigkeit. Wusstest du nicht? Okay, da müssen wir beide über diese fantastische Packingrate, glaube ich, nicht sprechen.
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0: Disco Lines mit No Broke Boys bei Energy Bremen um gleich 12:55. Und dass wir starke Nerven brauchen mit der Deutschen Bahn, das wissen wir ja schon. Aber gestern Nachmittag und Abend brauchten Zugpendler rund um Bremen noch stärkere Nerven. Am Farger Bahnhof gab es nämlich einen Feuerwehreinsatz wegen einem Gasleck. Deswegen sind über Stunden keine Züge zwischen Fegesack und Farke gefahren. Erst seit heute Morgen fahren die Züge der Nordwestbahn wieder ganz normal. Noch mehr aus deiner Region gibt's in 1,5 Minuten bei Lars.
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9: Störungen im öffentlichen Nahverkehr in Bremen. Bis Sonntag finden mehrere Demos statt. Die erste ist heute Nachmittag. Die Gewerkschaft Erziehung und Wissenschaft ruft zu einem Demozug durch die Innenstadt auf. Weitere Aktionen sind morgen und übermorgen geplant. Die BSAG erwartet Behinderungen auf mehreren Linien. Oldenburg sucht die beste Ortsfeuerwehr. Die Einheiten aus Eversten, Harentor, Ofen-Nadiek, Umstede, Osternburg und Stadtmitte treten morgen in verschiedenen Disziplinen gegeneinander an. Der Stadtwettkampf findet jedes Jahr statt. Getestet werden unter anderem Ausbildungsstand und Teamarbeit. Zum Basketball. Die Eisbären Bremerhaven können weiter auf den Aufstieg in die erste Basketball-Bundesliga hoffen. Die Mannschaft hat das vierte Spiel in der Playoff-Halbfinalserie gegen Phoenix Hagen 85-75 gewonnen. In der Best-of-Five-Serie steht es damit 2-2. Das entscheidende fünfte Spiel findet morgen in Hagen statt. Der Gewinner zieht nicht nur ins Finale ein, sondern sichert sich das direkte Aufstiegsrecht. News aus deiner Region haben wir wieder in einer Stunde für dich.
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0: Wir sind ja ganz schön in den Tag reingestartet, aber leider wird sich's eher so negativ entwickeln, würde ich mal sagen. Wir haben den Mix aus Sonne und Wolken erstmal noch, dazu 28 Grad maximal. Aber ab Nachmittag kann es dann immer wieder Regenschauer geben und nachts dann sogar auch gewittern. Aktuell haben wir 23 Grad in Eutten und 23 sind es auch in Sandkrug im Landkreis Oldenburg.
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0: Geht los mit einer Warnmeldung von der A27 Bremerhaven Richtung Bremen. Zwischen Bremen Industriehäfen und Überseestadt ist ein Lastwagen liegen geblieben. Dann haben wir Stau auf der A1 Bremen Richtung Osnabrück. Zwischen Opusen, Bremen-Mahndorf und Arsten sind 6 Kilometer Stop and Go. Und in der Gegenrichtung zwischen dem Dreieck Stur und Bremen-Arsten auch nochmal 6 Kilometer. Plan da mal so eine halbe Stunde mehr ein. Wir haben eine Sperrung auf der A28 Ganderkesee West. Hier sind die Auffahrten Richtung Bremen und Oldenburg noch bis 16 Uhr wegen Bauarbeiten gesperrt. Außerdem die B75, B6 in Bremen, stadteinwärts ab Grolland bis zum Utbremer Kreisel haben wir immer wieder Stau und Stop and Go. Geblitzt wird auf der B211 Höhe Oldenbrook bei der Abfahrt Veethusen. In Bremen wird dreimal geblitzt, einmal auf der Nordstraße stadtauswärts Höhe Getränkemarkt. auf der Kurfürstenallee stadtauswärts vor der Esso-Tankstelle und Konrad-Adenauer-Allee stadteinwärts in der 30er-Zone aus einem silbernen Fahrzeug heraus. Außerdem wird geblitzt in Seckenhausen in Richtung Stur auf der Obernheider Straße in der 50er-Zone. René, Michael, David, Tobi und Christian, ich danke euch fürs Melden. Unsere WhatsApp-Nummer, sage ich jetzt erstmal. Unsere WhatsApp-Nummer für deine Blitzer und Verkehrsupdates 0173 685 712. Jetzt haben wir es gleich 12:30. Ich bin Elena. Mach dir einen schönen Freitag. Moin.
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0: So ein schönes Eis gleich nach der Arbeit bei der Hitze finde ich wirklich eine gute Sache. Du hast Energy Bremen 5 Minuten nach 12:30. Aber Achtung, dass du auch ein Eis für Erwachsene isst. Denn Nick Woltemade, unser alter Werderaner und Nationalspieler, hat da nämlich eine ganz bestimmte Eissorte, die er mag und eine, die er nicht für Erwachsene geeignet hält.
1: Ich finde Stracciatella nur geil, wenn da so richtige Stückchen drin sind. Ja. Das mache ich auch richtig gerne. Digga, so ein Schokoeis ist doch nicht erwachsen. Fruchteis bin ich eigentlich so ein Fan von.
2: Wenn nichts anderes da ist, dann nimmt man das halt, ne?
1: Ey, Pistazie esse ich gerne.
0: Also, wenn du nach Feierabend losgehst, erstmal checken, ob es auch für Erwachsene ist, weil Schokolade geht wirklich gar nicht. Naja, und jetzt auf jeden Fall mal gleich Eis in die Hand und dann setzen wir uns jetzt in den imaginären Ferrari mit James Hype bei Energy Bremen.

Von dieser Frau werden wir noch ganz viel hören. Du hast Energy Bremen um 1:15. Das ist Tiffany Harris mit Vertigo. Und dazu mal kurzer Fun Fact: Sie hat schon Songs für Tokyo Hotel und Alle Farben geschrieben. Also so hinter den Kulissen ist sie schon ziemlich lange eine recht große Nummer. Aber sie ist jetzt erst seit 3 Jahren selbst als Sängerin unterwegs und da gerade noch so ein bisschen in den Kinderschuhen. Aber ich bin mir ganz sicher, wenn ich diesen Song hier höre, da kommt noch einiges auf uns zu. So lange vergnügen wir uns aber mit ihrer aktuellen Single. Das ist Tiffany Harris mit Vertigo jetzt bei Energy Bremen.

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9: In der nächsten halben Stunde gibt's ein Throwback nach dem anderen.
10: 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Do you want more?
9: Los geht's mit Linkin Park und Jay-Z. Das ist Numb am Chor. Und dann kommt ein Song. Ohne diesen Song war ein Clubbesuch gar nicht möglich damals. Flo Rida mit Right Round ist auch gleich dabei.
11: 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Ich bin Sönke Röhling. Schönen guten Tag. Das Millionendebakel um die Pkw-Maut hat für Ex-Verkehrsminister Scheuer ein juristisches Nachspiel. Das Landgericht Berlin hat jetzt die Anklage gegen den CSU-Politiker zugelassen. Scheuer soll vor dem Bundestagsuntersuchungsausschuss zur Maut gelogen haben. Er bestreitet das. Erstmals in diesem Jahr sind in Deutschland wieder weniger als 3 Millionen Menschen arbeitslos. Im Mai waren es 2,95 Millionen, so die Bundesagentur für Arbeit. Das waren knapp 60.000 weniger als im April. Die Frühjahrsbelebung ist trotzdem nicht richtig in Fahrt gekommen, so BA-Chefin Nahles. Eine der wichtigsten Verkehrsadern in den Alpen ist an diesem Wochenende dicht. Die Brenner-Autobahn zwischen Österreich und Italien ist morgen komplett gesperrt. Grund ist eine größere Demo. Anwohner in Tirol protestieren gegen Lärm und Staus. In Delmenhorst hat die Polizei 4 Männer nach verdächtigen Einkäufen in einem Möbelhaus gestoppt. Sie sollen mit illegalen Kredit- und Debitkarten teure Elektroartikel gekauft haben. Nach einem Fluchtversuch fanden die Beamten die Gruppe. Die Staatsanwaltschaft Oldenburg ordnete Durchsuchung an, wobei umfangreiches Beweismaterial sichergestellt wurde. 3 Verdächtige sitzen in U-Haft.
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9: 28 Grad heute maximal und dazu Sonne und Wolken im Mix. Ab Nachmittag kann es dann leider viele Regenschauer geben und in der Nacht soll es dann sogar auch mal gewittern. Aktuell haben wir 25 Grad in Ilpohl im Landkreis Osterholz und 23 in Bremen im Landkreis Cuxhaven.
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9: Geht los mit einer Warnmeldung

0: Von der A27 Bremen Richtung Bremerhaven. Zwischen dem Bremer Kreuz und Bremen-Sebaldsbrück steht ein defekter Lastwagen. Vorsicht bitte außerdem auf der A28 Bremen Richtung Oldenburg. In der Einfahrt Ganderkesee Ost gab es einen Unfall und die Unfallstelle ist noch nicht abgesichert. Stau haben wir auf der A1 Bremen Richtung Osnabrück starten wir. Zwischen Uphusen, Bremen, Mahndorf und Asten 6 Kilometer Stop and Go. Und in der Gegenrichtung zwischen dem Dreieck Sturen, Bremen, Asten auch nochmal 6 Kilometer. Dann haben wir eine Sperrung auf der A28 Ganderkesee West. Hier sind die Auffahrten Richtung Bremen und Oldenburg noch bis 16 Uhr gesperrt, weil da Bauarbeiten immer noch sind. Außerdem haben wir Stau in Bremen auf der B75, B6, Delmhorst Richtung Überseestadt. Zwischen Hochding und dem Utbremer Kreisel staut es sich. Geblitzt wird auf der B211 Höhe Oldenburg bei der Abfahrt Fethusen. In Bremen wird dreimal gelasert, einmal Nordstraße stadtauswärts Höhe Getränkemarkt, auf der Kurfürstenallee stadtauswärts vor der Esso-Tankstelle und Konrad-Adenauer-Allee stadteinwärts in der 30er-Zone aus einem silbernen Fahrzeug. Außerdem wird in Seckenhausen geblitzt in Richtung Stur auf der Obernheider Straße in der 50er-Zone und im Landkreis Cuxhaven in Langen in der Ortsdurchfahrt nach Sievern in beide Richtungen. René, Michael, David, Tobi und Christian, danke euch fürs Melden. Unsere kostenlose Hotline für deine Blitzer- und Verkehrsupdates 0800 1022 400.
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0: Wenn die Dachgeschosswohnung plötzlich zu einer Sauna wird, ne? Es ist der Oberhammer. Also mal Grüße gehen raus an alle Leute, die gerade irgendwie im Dachgeschoss leben müssen. Zum Glück kommt ja heute ein bisschen Abkühlung in Form von Regen, aber der Sommer steht uns noch bevor und es wird wirklich hot, hot, hot. Also Respekt an alle, die das jetzt gerade durchstehen. So, und jetzt sind wir in der Mittagspause. Ich wünsche dir eine ganz tolle letzte Mittagspause der Woche. Und jetzt haben wir es genau 13 Uhr. Ich bin Elena. Moini!

So, jetzt nur noch ein Kaffee und dann ist endlich Wochenende. Du hast Energy Bremen, 6:06 ist es. Und dann können wir endlich mal wieder abschalten und auch einfach mal an nichts denken. Und genau darum geht's in dem neuen Song von Glockenbach zusammen mit Sam Harper. Das ist Lost und stimmt uns jetzt schon mal gut aufs Wochenende ein.

0: Morgen steht das Finale an, die Champions League Finals zwischen PSG und dem FC Arsenal. Energy Bremen ist es um 21:15. Ja, was mich aber viel mehr freut, sag ich mal ganz ehrlich, ist die Halftime-Show. Finde ich eh geil, dass bei so Sportveranstaltungen jetzt öfter mal auch Halftime-Shows gemacht werden. Dieses Jahr treten da nämlich The Killers auf. Kennen und lieben wir natürlich alle. Mit Mr. Brightside, bester Song, ey. Und allein wegen denen würde ich mir wohl das Finale dieses Mal reinziehen. Vielleicht geht's dir ja genauso. Anstoß ist morgen ab 18 Uhr im ZDF.
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9: 25-Jähriger stirbt nach Angriff in Bremer Bahnhofsvorstadt. Ein Passant hatte den Mann am Dienstag bewusstlos und mit lebensgefährlichen Kopfverletzungen an der Straßenbahnhaltestelle Falkenstraße gefunden. In der vergangenen Nacht starb er im Krankenhaus. Die Polizei ist auf der Suche nach Zeugen, denen am Dienstagabend gegen 20.15 Uhr etwas aufgefallen ist. Verdener Domweih startet. Verdens fünfte Jahreszeit wird morgen nach dem Festumzug durch die Innenstadt um 15 Uhr mit 3 Böllerschüssen eröffnet. Gefeiert wird bis nächste Woche Donnerstag, dann wird die Domweih traditionell beerdigt. Kennedy-Brücke in Bremerhaven gesperrt. Die Brücke wird von heute Abend 18 Uhr bis morgen früh 6 Uhr gewartet. Mehrere Buslinien werden umgeleitet. Die Haltestellen Deutsches Schifffahrtsmuseum und Weserfähre in der Kolumbusstraße werden nicht angefahren. News aus deiner Region haben wir wieder in einer Stunde für dich.
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11: Noch ist es eigentlich recht schön. Wir haben viel Sonne, aber auch viele Wolken bei 28 Grad maximal. Ab dem Nachmittag sieht es dann aber nicht mehr ganz so gut aus. Es kann immer wieder Schauer geben und in der Nacht sogar Gewitter. Aktuell haben wir 25 Grad in Pennigbüttel im Landkreis Osterholz und 26 in Bremen-Brinkum.
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11: Mit einer Warnmeldung von der A27 Bremen Richtung Bremerhaven. Zwischen dem Bremer Kreuz und Bremen-Sebaldsbrück ist ein Lastwagen liegen geblieben. Stau haben wir auf der A1 Bremen Richtung Osnabrück. Zwischen Obhusen-Bremen-Mahndorf und Asten sind 6 Kilometer Stop and Go. Und auch in der Gegenrichtung zwischen dem Dreieck Stur und Bremen-Asten 6 Kilometer. Plan da mal so eine halbe Stunde mehr ein. Dann haben wir die Sperrung auf der A28 Ganderkesee West. Hier sind die Auffahrten Richtung Bremen und Oldenburg noch bis 16 Uhr wegen Bauarbeiten gesperrt. Außerdem staut es sich in Bremen auf der B75, B6, Delmhorst Richtung Überseestadt zwischen Hochdeng und dem Utbremer Kreisel. Geblitzt wird auf der B211 Höhe Oldenburg bei der Abfahrt Fethusen. In Bremen stehen sie zweimal, einmal auf der Nordstraße statt auswärts Höhe Getränkemarkt und auf der Konrad-Adenauer-Allee statt einwärts in der 30er-Zone. In Seckenhausen wird noch geblitzt in Richtung Stur auf der Obernheider Straße in der 50er-Zone und im Landkreis Cuxhaven in Langen in der Ortsdurchfahrt nach Sievern in beide Richtungen. Michael, David, Tobi und Christian, danke euch fürs Melden. Unsere WhatsApp-Nummer für deine Blitzer und Verkehrsupdates 0173 685 712. Genau 13:30 haben wir es jetzt. Ich bin Elena, wünsche dir eine schöne Mittagspause. Moini!
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Na doch, ich rieche es. Es riecht schon so langsam nach Wochenende. Wir haben Freitag, 13:55 bei Energy Bremen und der letzte Feierabend der Woche ist wirklich zum Greifen nah. Wenn du nicht sogar schon mittendrin bist, das gönne ich dir natürlich von Herzen. Aber so klingt es auch gerade bei uns. Es klingt nach Feierabend, es klingt nach Wochenende und ja, der perfekte Vibe dafür kommt jetzt von Gordo mit Loco Loco.

0: viertel vor zwei und irgendwie liegt so ein bisschen Diesel in der Luft.
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0: Das kommt wohl aus Hamenhausen in der Gemeinde Berne. Da findet nämlich morgen wieder der Trecker-Treck-Wettbewerb statt. Das kennt man auch als Traktor-Pulling. Hast vielleicht schon mal gehört. Also ein Traktor zieht einen schweren Bremswagen über eine möglichst weite Strecke. Und Gewinner ist, wer den stärksten Traktor hat und die komplette Strecke schafft. Und dann hat man eben den berühmten Bremen-Reporterin Bele hat die Bahn schon mal getestet.
2: So, ich sitze jetzt bei Yannick auf dem Trecker und ich würde sagen, wir fahren jetzt mal eine kleine Testrunde und gucken mal, ob die Strecke schon gut aussieht, oder?
3: Das machen wir.
2: Gut festhalten. Oh, oh, oh, oh. Ja. Oh. Ich weiß nicht, ob man überhaupt was hört, aber der Staub spritzt, es riecht nach Diesel und oben aus dem Auspuff kommt sehr, sehr viel Rauch. Okay, und wir bremsen. Yannick, was sagst du? Ist die Bahn fertig für Samstag?
3: Ja, die ist perfekt. Die kriegen wir jetzt einmal Feinschliff und dann kann am Samstag richtig losgehen.
0: Also ich glaube, Bele hatte den besten Tag ihres Lebens. So klingt es auf jeden Fall. Und das Coole ist da auch, alle packen mit an und die Gemeinde liebt es jedes Mal aufs Neue. Was ist denn euer Highlight da?
4: Dass unsere beiden Moderatoren auch aus dem Dorf kommen und dadurch einen Großteil der Starter auch kennen und haben natürlich dann einen viel größeren Bezug zu jedem Einzelnen, können dann nochmal einen Spruch zulassen.
5: Das ist der Wahnsinn, was für ein Engagement ein Einzelner hier mitbringt und wie toll alle zusammen funktionieren.
6: Überall sind überall Leute unterwegs, alles aus dem Dorf, alle halten zusammen, alle packen mit an und das macht richtig Spaß und alle zusammen auch das Ergebnis dann hier feiern.
0: Was für eine coole Veranstaltung. Morgen der Trecker-Treck in Hamenhausen im Landkreis Wesermarsch.
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11: Wir starten mit ganz viel guter Laune gleich in die nächste halbe Stunde und ja, vielleicht sogar schon in Feierabend. Hey, Mr. DJ. Bruno Mars mit I Just Might gibt's gleich. Außerdem neue Musik von Teddy Swims.

0: 5:05. Ich bin Finn Riebesel-Freundlieb. Schönen guten Tag. Das Millionendebakel um die Pkw-Maut hat für Ex-Bundesverkehrsminister Scheuer ein juristisches Nachspiel. Das Landgericht Berlin hat jetzt die Anklage gegen den CSU-Politiker zugelassen. Scheuer soll vor dem Bundestagsuntersuchungsausschuss zur Maut gelogen haben. Er bestreitet das. Eine der wichtigsten Verkehrsadern in den Alpen ist an diesem Wochenende dicht. Die Brenner-Autobahn zwischen Österreich und Italien ist morgen komplett gesperrt. Grund ist eine größere Demo. Anwohner in Tirol protestieren gegen Lärm und Staus. Auch heute hat es wegen einer Kundgebung erste Staus gegeben. Die Zahl der Arbeitslosen in Bremen ist in diesem Monat saisonal bedingt gesunken. Zuletzt waren gut 42.000 Menschen arbeitslos gemeldet, etwas weniger als im Vormonat. Die Arbeitslosenquote ist mit 11,2% im Ländervergleich in Bremen weiter am höchsten, liegt aber unter dem Niveau des Vorjahresmonats. Gerade erst hat er seinen 80. gefeiert, jetzt liegt Rocklegende Udo Lindenberg im Krankenhaus. Auf Anraten seiner Ärzte braucht er die kommenden Wochen eine Auszeit, heißt es in einer Absage für eine Veranstaltung nächste Woche. Weswegen Lindenberg genau behandelt wird, wurde aber nicht gesagt.
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2: Wir starten eigentlich ganz schön ins Wochenende mit viel Sonne, aber auch einigen Wolken bei maximal 28 Grad. Aber, jetzt kommt das große Aber, es kann ab späten Nachmittag krasse Regenschauer geben und in der Nacht auch sogar Gewitter. Aktuell haben wir 26 Grad in Bremen-Sebaldsbrück und 25 in Zetel im Landkreis Friesland.
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2: Geht los mit einer Warnmeldung. Vorsicht bitte in beiden Richtungen auf der A27 Bremen-Bremerhaven. Zwischen Bremen-Überseestadt und Industriehäfen sind Personen auf der Fahrbahn. Stau haben wir auf der A1 Bremen Richtung Osnabrück. Zwischen dem Bremer Kreuz und Asten 6 Kilometer Stop and Go. In der Gegenrichtung zwischen Dreieck Stur und Bremen-Asten haben wir auch nochmal 6 Kilometer. Eine Sperrung haben wir auf der A28 Ganderkesee West. Hier sind die Auffahrten Richtung Bremen und Oldenburg noch bis 16 Uhr wegen Bauarbeiten gesperrt. Außerdem haben wir Stau auf der B75, B6, Delmhorst Richtung Überseestadt, zwischen Huchting und dem Bremer Kreisel. Außerdem in der Gegenrichtung staut es sich von der A27 bis zur Stefanibrücke. Geblitzt wird auf der

0: B211 Höhe Oldenbruck bei der Abfahrt Pethusen. In Bremen wird geblitzt auf der Nordstraße statt auswärts Höhe Getränkemarkt. In Seckenhausen stehen sie Richtung Stur auf der Obernheider Straße in der 50er-Zone. Im Landkreis Cuxhaven wird geblitzt in Langen in der Ortsdurchfahrt nach Sievern in beide Richtungen. Und im Landkreis Osterholz Richtung Ostdeutsch-Scharmbeck auf der Gallstädter Straße, da darfst du 70 fahren. Michael, David, Tobi, Christian und Rüdiger, danke euch fürs Melden. Unsere kostenlose Hotline für deine Blitzer und Verkehrsupdates 0800 10 22
1: 400. 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
0: Eine Minute vor zwei haben wir es jetzt am Freitagnachmittag. Ich hoffe an dieser Stelle, dass du vielleicht schon früh Feierabend machen konntest. Ansonsten halt noch durch, das Wochenende ist ganz nah. Und ich versuche dir zumindest die Zeit ein bisschen erträglicher zu machen mit Taylor Swift und Opel Light. Ich bin Elena, moin!

Paderborner und Nationalspieler Nick Woltemade geht nach Entenhausen. Durch Energy Bremen, 2:07 ist es. Ja, das ist kein neuer Fußballverein Entenhausen, sondern das Entenhausen, was wir alle kennen. Zum Start der WM kommt eine Special Edition vom Mickey Mouse Magazin raus und Nick Woltemade ist mit dabei im Comic als Charakter. Also Nick wird quasi zu Wolte Messi und er kickt dann da mit Donald Duck und so. Das ist total geil und ich finde auch eine ganz schöne Ehre für ihn. Hier geht's jetzt weiter mit Sam Smith und Money on My Mind.

0: noch zwei am Freitag. Aber was machen wir denn eigentlich?
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0: Heute wird mal richtig einer weggesnackt. Auf dem Rathausplatz in Delmhorst, da startet nämlich das Street Food Festival. Und da gibt es ganz special Gerichte, die du da kennenlernen kannst. Oder vielleicht morgen. Um 10 bis 15 Uhr kannst du nämlich da deinen alten Drahtesel verkaufen oder dir vielleicht auch ein neues Fahrrad gönnen. Bei der Vietzenbörse auf der Bürgerweide in Bremen. Und auch Sonntag kann ein bisschen geshoppt werden beim Outdoor-Mädels-Flohmarkt Mädchenklamotte beim IKEA in Brinkum. Da geht's ab 11 Uhr los.
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0: US Energy Bremen um gleich 3:05. Und in Oldenburg steht morgen wieder ein ganz besonderer Wettkampf an. Die 6 Ortsfeuerwehren treten in verschiedenen Disziplinen gegeneinander an. Da werden dann so Einsatzszenarien durchgespielt, wie sie in der Realität auch vorkommen. Zum Beispiel das Retten von Personen aus brennenden Gebäuden. Und im letzten Jahr hat die Ortsfeuerwehr Osternburg den Gesamtsieg geholt. Noch mehr aus deiner Region gibt's in knapp 2 Minuten bei Lars.
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5: 25-Jähriger stirbt nach Angriff in Bremer Bahnhofsvorstadt. Ein Passant hatte den Mann am Dienstag bewusstlos und mit lebensgefährlichen Kopfverletzungen an der Straßenbahnhaltestelle Falkenstraße gefunden. In der vergangenen Nacht starb er im Krankenhaus. Die Polizei ist auf der Suche nach Zeugen, denen am Dienstagabend gegen 20.15 Uhr etwas aufgefallen ist. Verdener Domweih startet. Verdens fünfte Jahreszeit wird morgen nach dem Festumzug durch die Innenstadt um 15 Uhr mit drei Böllerschüssen eröffnet. Gefeiert wird bis nächste Woche Donnerstag, dann wird die Domweih traditionell beerdigt. Kennedy-Brücke in Bremerhaven gesperrt. Die Brücke wird von heute Abend 18 Uhr bis morgen früh 6 Uhr gewartet. Mehrere Buslinien werden umgeleitet. Die Haltestellen Deutsches Schifffahrtsmuseum und Weserfähre in der Kolumbusstraße werden nicht angefahren. News aus deiner Region haben wir wieder in einer Stunde für dich.
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8: Genieß die Sonne mal, solange du es noch kannst. Vor allem, weil es auch noch schön warm ist. 28 Grad maximal. Aber ab Nachmittag kommt dann leider der Regen dazu und nachts kann es dann sogar auch noch gewittern. Aktuell haben wir 26 Grad in Bremen-Woltmarshausen und 26 auch in Sieke im Landkreis Diepholz.
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8: Wir fangen an auf der A1 Bremen Richtung Osnabrück. Zwischen dem Bremer Kreuz und Asten 6 Kilometer Stop and Go. Und in der Gegenrichtung zwischen dem Dreieck Stur und Bremen-Asten auch nochmal 6 Kilometer. Außerdem auf der B75 B6 Delmhorst Richtung Überseestadt. Da staut es sich auf 5 Kilometern zwischen Huchting und dem Utbremer Kreisel. Und auch in der Gegenrichtung staut es sich von der A27 bis zur Stefanibrücke. Geblitzt wird. Auf der B211 Höhe Oldenbrook bei der Abfahrt Veedhusen. In Bremen wird geblitzt auf der Nordstraße stadtauswärts Höhe Getränkemarkt. In Seckenhausen stehen sie in Richtung Stur auf der Obernheider Straße in der 50er-Zone. Im Landkreis Cuxhaven wird geblitzt in Langen in der Ortsdurchfahrt nach Sievern in beide Richtungen. Und im Landkreis Osterholz Richtung Ustolz-Scharmbeck wird auf der Gallstädter Straße geblitzt. Da darfst du 70 fahren. Michael, David, Tobi, Christian und Rüdiger, danke euch fürs Melden. Unsere WhatsApp-Nummer für deine Blitzer und Verkehrsupdates 0173 685 712. Jetzt haben wir es gleich 14:30. Ich bin Elena, mach dir einen schönen Freitag. Moini.
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0: Miley Cyrus mit Wrecking Ball bei Energy Bremen um 3:05. Und es ist Freitag, wir haben eh gute Laune, aber da können wir noch einen draufsetzen. Gesa aus der Morning Show hat mal wieder gute News für uns.
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2: Eine wirklich ganz besondere Frau bei uns aus Bremerhaven wurde jetzt mit dem Bundesverdienstkreuz ausgezeichnet. Corinna Mosebach engagiert sich seit vielen Jahren mit wirklich großem Herzen für die hilfsbedürftigen Menschen und Tiere in ihrer Stadt. Sie hat die erste Tiertafel Bremerhavens gegründet, leitet den Verein Bremerhavener Haustierversorgung und organisiert auch noch die jährliche Senioren-Wunschbaumaktion, die allein letztes Jahr über 1600 Menschen beschenkt hat. Was für eine krasse Frau. Und genau für diesen Einsatz und ihr riesengroßes Herz wurde sie jetzt mit der höchsten zivilen Auszeichnung Deutschlands geehrt. Corinna aus Bremerhaven bekommt das Bundesverdienstkreuz.
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0: 24 Dyron mit Think About Us bei Energy Bremen. 3:15 haben wir es jetzt. Das bedeutet für mich, ich gehe jetzt ins Wochenende.
1: JC,
0: für dich leider nicht, weil du fängst gleich jetzt an.
1: Danke für den Seitenhieb. Ja, mach ich.
0: Tut
1: schön, dass ich hier
0: leid.
1: Sein darf.
0: Ja, ich freue mich auch.
1: Ja, gut, also ich sag mal so, wenn ein Freitag im Mai dann einer, der eher verregnet und gewittrig ist. Mhm. Das Geile, morgen wieder geiles Wetter und wir haben beide geile Pläne. Du bist auf einer Hochzeit.
0: Oh ja, genau. Da wird ordentlich Party gemacht. Schön Gartenhochzeit. Und
1: nice.
0: Dann wieder ins Kleid schmeißen. Also, da habe ich richtig Bock drauf.
1: Das klingt sehr, sehr gut.
0: Du hast auch ein bisschen Stress, oder?
1: Ich habe Freizeitstress, weil ein Kumpel von mir und mein kleiner Bruder beide Geburtstag feiern morgen. Und ich weiß nicht, wann soll ich zu welcher Party, wie time ich das am besten? Also ich stehe vor der Qual der Wahl, wo ich zuerst und wo ich zuletzt Bier trinken muss.
0: Ja, Freizeitstress ist wirklich ein großer Stress.
1: Naja. Also man merkt, es gehen alle ins Wochenende, auch wir hier bei Energy Bremen und begleiten dich noch bis 20 Uhr heute Abend dabei.
0: So machen wir das.
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9: Ab sofort gilt: immer wenn dieses Klavier zu hören ist, dann ist Sommer. Und besonders heute, wo so viel Regen runterkommt und es ja nachher auch noch Gewitter gibt, brauchen wir das Sommerfeeling von The Bowser mit Magnetic in der nächsten halben Stunde. Und wenn du eine Nebelmaschine zu Hause hast, dann wäre jetzt der Moment, die gleich anzuschmeißen. 50 Cent mit in der Club auch dabei.
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11: 5:03. Ich bin Finn Riebesel, Freundlieb. Schönen guten Tag. Im Zusammenhang mit dem Millionendebakel um die Pkw-Maut soll Ex-Bundesverkehrsminister Scheuer vor Gericht. Das Landgericht Berlin hat jetzt die Anklage wegen Falschaussage gegen den CSU-Politiker zugelassen. Er soll vor dem Maut-Untersuchungsausschuss gelogen haben. Scheuer bestreitet das. Die Bremer Polizei sucht Zeugen nach einer tödlichen Attacke in der Bahnhofsvorstadt. Passanten fanden Dienstagabend einen lebensgefährlich verletzten 25-Jährigen an der Haltestelle Falkenstraße. Er starb im Krankenhaus. Er soll zuvor von einem 1,65 großen jungen Mann mit Nike-Turnbeutel geschlagen worden sein. Erstmals in diesem Jahr sind in Deutschland wieder weniger als 3 Millionen Menschen arbeitslos. Im Mai waren es 2,95 Millionen, so die Bundesagentur für Arbeit. Das sind knapp 60.000 weniger als im Vormonat. Die Frühjahrsbelebung ist trotzdem nicht richtig in Fahrt gekommen, sagt BA-Chefin Nahles. Politische Spannungen belasten weiter auch die Vorbereitungen der Fußball-WM. Kurz vor Beginn hat die iranische Nationalmannschaft offenbar immer noch kein Visa für die USA. Dort finden alle Vorrundenspiele des Iran statt. Zuvor hatte das Team sein WM-Quartier schon von den USA nach Mexiko verlegt.
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9: Jetzt gerade ist es noch trocken. Gleich allerdings, so im Verlauf des späten Nachmittags, frühen Abends, werden wir überall mal nass. Gewitter gibt es auch in Bremen, Bremerhaven, Oldenburg und um zu und bis zu 27 Grad sind drin. Nach dem Regen wird es aber deutlich kühler bei uns. Am Wochenende bleibt es dafür trocken, weiter viel Sonne und 16 bis 23 Grad. Jetzt aktuell 24 Grad in Altenwalde im Landkreis Cuxhaven, 26 Grad in Schwarme im Landkreis Diepholz.
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9: Vorsicht auf der A27 Bremen Richtung Bremerhaven. Zwischen dem Bremer Kreuz und Sebalsbrück ist ein LKW liegen geblieben. Da sind auch Menschen auf der Autobahn unterwegs. Staus und Sperrung auf der A1 in Bremen in beiden Richtungen. 7 Kilometer Stau vor der Baustelle auf der Weserbrücke. Auf der A27 in Bremerhaven in beiden Richtungen 3 Kilometer Stau und Stop and Go. Zwischen Bremerhaven Süd und Geestemünde jeweils vor der Baustelle in Bremerhaven-Wulsdorf. Auf der A27 Bremerhaven Richtung Bremen 3 Kilometer Stau, außerdem zwischen Stotel und Hagen. Auf der B6 bei uns in Bremen, wenn du von der A27 runter Richtung City fährst, 4 Kilometer Stau zwischen dem Flyover und der Stefanibrücke. Und in der Gegenrichtung die B75 B6 Delmenhorst Richtung Bremen zwischen Huchting und dem Flyover 7 Kilometer Stau und Stop and Go. Geblitzt wird auf der B211 im Landkreis Wesermarsch. Da stehen sie in Höhe Oldenbrook bei der Abfahrt Fetthusen. In Bremen wird auf der Nordstraße geblitzt, stadtauswärts beim Getränkemarkt. In Seckenhausen im Landkreis Diepholz stehen sie, wenn du Richtung Stur fährst, auf der Obernheider Straße in der 50er-Zone. Im Landkreis Osterholz wird geblitzt, wenn du Richtung Osterholz-Scharmbeck fährst. Da stehen sie auf der Gahlstädter Straße in der 70er-Zone. Und im Landkreis Cuxhaven

0: wird in Langen geblitzt, auf der Sievaner Straße hier in beide Richtungen. Danke an Michael, David, Tobi, Christian, Jan und Rüdiger fürs Melden. Unsere kostenlose Hotline für deine Blitzer und Verkehrsupdates ist die 0800 10 22 400.
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0: So langsam wird die WM-Vorfreude immer spürbarer und das gilt sowohl für eingefleischte Fußballfans als auch für die, die nur alle zwei Jahre zugucken, wenn mal wieder ein großes Turnier ist. Genau darüber sprechen wir gleich. JC ist hier, wir haben es jetzt genau 3 Uhr am Nachmittag. Moin!

Wir machen jetzt mal richtig geiles Sommerfeeling und zwar mit diesem Track hier. Also mittlerweile hat sich das bei mir sogar schon eingebrannt, dass immer, wenn ich dieses Klavier höre, ich sofort denke, ja geil, jetzt ein kühles Getränk in die Hand und einfach den Sommer richtig spüren. Es ist jetzt schon einer der Sommerhits des Jahres. The Bowser mit Magnetic gibt's für dich bei Energy Bremen. Wir haben es 7 Minuten nach 3. JC ist hier. Moin.

0: Also so langsam ist das mit der WM nicht mehr wegzudiskutieren. Energy Bremen ist hier Freitagnachmittag, 3:15 haben wir es. Und in den Supermärkten gibt es die ersten Tröten und Sammelalben. In jeder Fernsehsendung wird über die WM-Aufstellung gesprochen. Und dann gibt es manche Menschen, die genauso gut vorbereitet sind. Jede Mannschaftsaufstellung kennen, die Tage sehnsüchtig zählen. Und andere, die kriegen die Begeisterung erst kurz vorher. Bei denen klingt es aktuell so.
1: Ey, der Kader ist raus. Habt ihr das schon gesehen? Und hier spielen Miro Klose und Ballack eigentlich mit? Ich habe die auf der Auflistung gar nicht gesehen. Und die wievielte WM von Jogi Löw ist denn das jetzt eigentlich?
0: Also so möchte gern Experten. Die gibt's auf jeden Fall. Zum ersten Deutschlandspiel ändert sich das dann aber rasant. Vielleicht sogar ein bisschen zu schnell.
1: Alter, was ein Brett von Musiala, habt ihr das gesehen? Vorher die Flanken von Kimmich, überragend. Der hat aber auch eine Bombensaison hingelegt. 96,5% Passgenauigkeit. Wusstest du nicht? Okay, da müssen wir beide über diese fantastische Packingrate, glaube ich, nicht sprechen.
0: Mit oder ohne Ahnung. Dir da draußen jetzt schon mal ganz viel Spaß bei der Fußball-WM und natürlich bei der Vorfreude auf die Fußball-WM. Energy Bremen begleitet das Ganze für dich von vorne bis hinten. Wir haben es jetzt 18 Minuten nach 3.

Es gibt neue Entwicklungen im Fall um die Ex-RAF-Terroristin Daniela Klette. Energy Bremen ist hier, 4:06 haben wir es. Und am Mittwoch hat das Verdener Landgericht Daniela Klette ja zu 13 Jahren Haft verurteilt. Du hast es hier auch bei uns bei Energy Bremen gehört. Nach der Verteidigung hat heute auch die Staatsanwaltschaft Revision eingelegt. Jetzt muss also der Bundesgerichtshof in Karlsruhe entscheiden, ob das Verdener Landgericht richtig geurteilt hat oder noch nicht. Noch mehr aus deiner Region gibt's in 2 Minuten bei Lars.

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9: Bremer Mordkommission sucht Zeugen. Ein Passant hat am Dienstagabend einen 25-Jährigen mit lebensgefährlichen Verletzungen an der Straßenbahnhaltestelle Falkenstraße in der Bremer Bahnhofsvorstadt gefunden. Der Mann starb in der vergangenen Nacht im Krankenhaus. Die Polizei geht davon aus, dass ein Unbekannter den 25-Jährigen schlug, woraufhin dieser stürzte und sich lebensgefährlich verletzte. Feuerwehren treten gegeneinander an. In Oldenburg wird morgen wieder die beste Ortsfeuerwehr gesucht. Die 6 Einheiten aus Eversten, Harentor, Ofener Diek, Umstede, Osternburg und Stadtmitte treten in verschiedenen Übungsszenarien gegeneinander an. Dabei geht's um Schnelligkeit, Schlagkraft und Taktik. Matjes Tage in Emden. Bis Sonntag dreht sich rund um den Binnenhafen alles um die kleinen Fische. Zu dem Volksfest werden rund 170.000 Besucher erwartet. Neben Konzerten und Karussells findet morgen der 10 Kilometer Matjeslauf statt. News aus deiner Region haben wir wieder in einer Stunde für dich.
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11: Die aktuellen Temperaturen für dich in Grischstede im Landkreis Ammerland 25 Grad, 26 sind es aktuell noch in Bremen Fegesack. Allerdings knallt es heute noch. Es sind Gewitter und auch Regen heute Nachmittag noch drin. Heute Abend wird es dadurch dann auch deutlich kühler. Am Wochenende kriegen wir 16 bis 23 Grad, dann allerdings bleibt es trocken. Wir kriegen viel Sonne hier und da, ein paar Wolken.
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11: Auf der A1 in Bremen haben wir immer noch in beiden Richtungen 7 Kilometer Stau vor der Baustelle auf der Weserbrücke. Auf der A27 in Bremerhaven in beiden Richtungen 3 Kilometer Stau vor der Baustelle in Bremerhaven-Wulsdorf, also zwischen Bremerhaven Süd und Geestemünde jeweils. Auf der A27 Bremerhaven Richtung Bremen ein Stück weiter südlich 3 Kilometer Stau zwischen Stotel und Hagen. Auf der A29 Oldenburg Richtung Wilhelmshaven 3 Kilometer Stau zwischen dem Kreuz Oldenburg-Ost und Oldenburg-Umstede. Und auf der B6 in Bremen in beiden Richtungen 4 Kilometer Stau zwischen dem Flyover und der A281. Also du brauchst länger, wenn du quer durch Bremen durch willst. Geblitzt wird im Landkreis Wesermarsch. Auf der B211 in Höhe Oldenbrook stehen sie bei der Abfahrt Fetthusen. In Bremen wird auf der Nordstraße stadtauswärts geblitzt beim Getränkemarkt. Im Landkreis Diepholz stehen sie in Seckenhausen, wenn du Richtung Stur fährst, auf der Obernheider Straße und blitzen in der 50er-Zone. Im Landkreis Osterholz wird Richtung Osterholz-Scharmbeck auf der Galstädter Straße geblitzt. Und im Landkreis Cuxhaven stehen sie in Langen auf der Sievaner Straße und blitzen in beide Richtungen. Danke an Michael, David, Tobi, Christian, Jan und Rüdiger fürs Melden. Unsere WhatsApp-Nummer für deine Blitzer und Verkehrsupdates ist die 0173 685 712. Wir haben es kurz vor 3:30. JC ist hier. Moin.
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0: Die Sonne brennt, Staub kitzelt in der Nase, Motorengeräusche liegen in den Ohren und der Geruch von Diesel in der Luft ist ein bisschen ein Kindheitstraum von vielen Jungs und Mädels auf dem Land.
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0: Früher gab's das viel, viel mehr, es wird leider weniger, aber morgen ist wieder Treckertrek in Hamenhausen in der Gemeinde Berne hier im Landkreis Wesermarsch. Für alle, die das nicht kennen, nochmal kurz erklärt. Die Teilnehmer ziehen mit ihren Treckern, und das sind richtige PS-Monster, einen schweren Bremswagen möglichst weit über eine Strecke, wer am weitesten kommt, gewinnt. Energy Bremen Reporterin Bele checkt die Bahn in Hamenhausen für uns schon mal vorab.
2: So, ich sitze jetzt bei Yannick auf dem Trecker und ich würde sagen, wir fahren jetzt mal eine kleine Testrunde. Gucken mal, ob die Strecke schon gut aussieht, oder?
3: Das machen wir.
2: Gut festhalten. Oh, oh, oh, oh. Ja. Oh. Ich weiß nicht, ob man überhaupt was hört, aber der Staub spritzt, es riecht nach Diesel und oben aus dem Auspuff kommt sehr, sehr viel Rauch. Okay, und wir bremsen. Yannick, was sagst du? Ist die Bahn fertig für Samstag?
3: Ja, die ist perfekt. Die kriegen auch jetzt einmal Feinschliff und dann kann am Samstag richtig losgehen.
0: Das klingt so geil. Auch, dass da jetzt schon so viel los ist, denn es packen ganz, ganz viele Leute mit an und das sind nur Ehrenamtliche. Über 100 Leute, die in ihrer Freizeit sagen, wir schenken aus, wir bauen auf und so weiter. Das ist für Bjarne, der den Treckertrek mitorganisiert, auch das Besondere. Er sagt,
4: dass wir hier eine geile Veranstaltung geschaffen haben für die ganzen Dörfer hier. Gerade hier auf dem ländlichen Raum, wo nicht immer was los ist, hat man das hier echt gemerkt an den ganzen Helfern. Die haben alle Bock, was zu machen. Die haben alle Lust, dass sich was bewegt. Und gerade auch für die Kinder ist das auch ein Mega-Event hier. Wir haben Anmeldungen von Mormorland über Amsteg, Fechter, andere Seite. Also das ist schon großen Radius, den wir hier zusammenholen an Leuten, die alle Bock darauf haben. Das ist schon eine geile Sache.
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Viertel vor vier haben wir es. Es geht stramm in Richtung Wochenende mit Energy Bremen und einem richtig geilen Track von Materia. Kids, zwei Finger an den Kopf. Ja, irgendwie sind wir alle erwachsen geworden und keiner mehr cool. Peng, peng, peng, peng, alle haben Job. Es ist ein einfach geiler Track, der nicht so richtig damit klarkommt, dass alle auf einmal erwachsen werden und keiner mehr Dummheiten machen will. Aber ein geiles Gefühl. Kids von Materia bei Energy Bremen. Jessie's

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0: Und zum Wochenende hin. Außerdem Club Vibes. Von Topic und Becky G mit Sorry Papi, auch der in der nächsten halben Stunde.
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2: 4:05. Ich bin Finn Riebesel, Freund lieb. Schönen guten Tag. Das Millionendebakel um die Pkw-Maut hat für Ex-Bundesverkehrsminister Scheuer ein juristisches Nachspiel. Das Landgericht Berlin hat jetzt die Anklage gegen den CSU-Politiker zugelassen. Scheuer soll vor dem Bundestagsuntersuchungsausschuss zur Maut gelogen haben. Er bestreitet das. Die geplante Erhöhung der Tabaksteuer könnte für die Bundesregierung nach hinten losgehen. Davon geht zumindest der Steuerzahlerbund aus, berichtet die Bild. Eine Studie zeigt demnach, dass die extra Steuermilliarden kleiner ausfallen dürften, als man sich das im Finanzministerium ausrechnet. Beschlossen ist die Erhöhung noch nicht. Die Zahl der Arbeitslosen in Bremen ist in diesem Monat saisonal bedingt gesunken. Zuletzt waren gut 42.000 Menschen arbeitslos gemeldet, etwas weniger als im Vormonat. Die Arbeitslosenquote ist mit 11,2% im Ländervergleich in Bremen weiter am höchsten, liegt aber unter dem Niveau des Vorjahresmonats. Millionen Fahrzeuge nutzen jedes Jahr die Brenner-Autobahn zwischen Österreich und Italien. Morgen allerdings geht dort gar nichts, die Autobahn ist komplett gesperrt. Denn genervte Anwohner demonstrieren gegen Lärm und die vielen Staus. Der ADAC rechnet damit, dass über 30.000 Reisende betroffen sind.
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0: Aktuell ist es noch richtig warm, 23 bis 27 Grad in Bremen, Bremerhaven, Oldenburg und umzu. Allerdings wird es weniger, weil jetzt gleich Gewitter und Regen reinziehen. Zuerst so über Wilhelmshaven, dann über Oldenburg. Später werden wir überall mal nass und wie gesagt, krachen kann es auch. Morgen und Sonntag dann aber wieder trocken, Sonne und Wolken gemixt bei 16 bis 23 Grad am Wochenende. Aktuell 26 Grad in Munderloh im Landkreis Oldenburg, 25 Grad in Riede im Landkreis Verden.
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0: Den Auftakt macht wie immer die A1 hier bei uns in Bremen. In beiden Richtungen 6 Kilometer Stau vor der Baustelle auf der Weserbrücke. Nochmal die A1 Bremen Richtung Osnabrück. 3 Kilometer Stau zwischen Großippenau und Wildeshausen Nord. Auf der A27 in Bremerhaven in beiden Richtungen noch 2 Kilometer Stau zwischen Bremerhaven Süd und Geestemünde. Jeweils vor der Baustelle in Bremerhaven-Wulsdorf. Dann die A27 Bremerhaven Richtung Bremen, 2 Kilometer Stau noch zwischen Stotel und Hagen. Auf der A29 Oldenburg Richtung Wilhelmshaven immer noch 3 Kilometer Stau und Stop and Go zwischen dem Kreuz Oldenburg Ost und Ohmstede. Und auf der B6 hier bei uns in Bremen immer noch in beiden Richtungen Stau und Stop and Go zwischen der A27 und der A281. Geblitzt wird im Landkreis Wesermarsch auf der B211. In Höhe Oldenbrook stehen sie bei der Abfahrt Fetthusen. In Bremen auf der Nordstraße stadtauswärts ein Blitzer beim Getränkemarkt. Im Landkreis Diepholz stehen sie in Seckenhausen, wenn du Richtung Stur fährst, auf der Obernheider Straße. Im Landkreis Osterholz wird Richtung Osterholz-Scharmbeck geblitzt, auf der Gahlstädter Straße in der 70er-Zone. Und im Landkreis Cuxhaven stehen sie in Langen auf der Sieverner Straße und blitzen in beide Richtungen. Danke an Michael, David, Tobi, Christian, Jan und Rüdiger fürs Melden. Unsere kostenlose Hotline für deine Blitzer und Verkehrsupdates ist die 0800 10 22 400.
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0: Nick Woltemade, unser Bremer Jung, ist gerade gefühlt überall im DFB-Livestream. In der Doku tritt er am Wochenende auf und jetzt ist er sogar im Mickey Mouse Magazin. Wir sprechen gleich drüber. JC ist hier, wir haben es 2 Minuten vor 4. Moin!

mit Energy Bremen durch deinen Freitag. 3 Minuten nach 4 haben wir es und der Track hier ist hoffentlich jetzt nicht mehr Programm bei dir. Hammer-Gag, oder? Work von Rihanna und Drake habe ich jetzt für dich und ich hoffe, mit Work hat sich's so langsam für dich und du kannst dich gleich ins Wochenende verabschieden von der Arbeit, vielleicht noch ein Stündchen oder so. Bis dahin auf jeden Fall richtig gute Musik, auch wenn es jetzt nicht mehr passt. Work von Rihanna und Drake bei Energy Bremen. Jesse hier. Moin!

0: Energy Bremen ist hier. 10 nach 4 haben wir es, dein Freitagnachmittag. Und es gibt eine Meldung von den Straßen. Vorsicht auf der A27 Bremen Richtung Bremerhaven. Zwischen Bremen-Überseestadt und Bremen-Industriehäfen liegen Gegenstände auf der Autobahn. Hier vorsichtig fahren, also Gegenstände auf der A27 Bremen Richtung Bremerhaven zwischen Bremen-Überseestadt und Bremen-Industriehäfen.
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1: Aus Nick Woltemade wird Nick Woltemessi. Zumindest mal im Mickey Mouse Magazin. Energy Bremen ist hier am Freitag, gleich 3:45 haben wir's. Und zur Fußball-Weltmeisterschaft erscheint eine neue Ausgabe mit der Geschichte Dribbling ins Glück im Mickey Mouse Magazin. Und die Geschichte ist eine richtig cute. Nick Woltemade, aka Woltemessi in Anführungsstrichen, steht einem seiner Teamkollegen bei, der seinen Glücksbringer verliert und damit auch sein Selbstvertrauen und scheinbar auch sein Können. Gemeinsam mit bekannten Gesichtern aus Entenhausen, ne, da dürften uns ein paar einfallen, will Nick dann aber seinen Kumpel wieder zurück in die Erfolgsspur bringen. Und ich bin mir ziemlich sicher, dass es klappt und finde es richtig schön, dass es auch eine Story für die ganz Kleinen zur WM gibt.

0: Robin Schulz am Freitagnachmittag. Energy Bremen ist hier. 7:07 haben wir es. In Cuxhaven haben Einsatzkräfte einen Kleintransporter angehalten. Der war ganz offensichtlich völlig überladen. Nachdem der Transporter dann gewogen wurde, war klar, dass er 700 Kilo zu schwer gewesen ist. Der 31-jährige Fahrer muss jetzt mit einem Bußgeld rechnen. Noch mehr aus deiner Region gibt's in guten 2 Minuten bei Lars.
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12: Bremer Mordkommission sucht Zeugen. Ein Passant hat am Dienstagabend einen 25-Jährigen mit lebensgefährlichen Verletzungen an der Straßenbahnhaltestelle Falkenstraße in der Bremer Bahnhofsvorstadt gefunden. Der Mann starb in der vergangenen Nacht im Krankenhaus. Die Polizei geht davon aus, dass ein Unbekannter den 25-Jährigen schlug, woraufhin dieser stürzte und sich lebensgefährlich verletzte. Feuerwehren treten gegeneinander an. In Oldenburg wird morgen wieder die beste Ortsfeuerwehr gesucht. Die 6 Einheiten aus Eversten, Harentor, Ofener Diek, Umstede, Osternburg und Stadtmitte treten in verschiedenen Übungsszenarien gegeneinander an. Dabei geht's um Schnelligkeit, Schlagkraft und Taktik. Matjes Tage in Emden. Bis Sonntag dreht sich rund um den Binnenhafen alles um die kleinen Fische. Zu dem Volksfest werden rund 170.000 Besucher erwartet. Neben Konzerten und Karussells findet morgen der 10 Kilometer Matjeslauf statt. News aus deiner Region haben wir wieder in einer Stunde für dich.
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0: Die aktuellen Temperaturen für dich. 24 Grad in Bremerhaven Lehe, 26 Grad in Visselhövede im Landkreis Rothenburg. Hier bei uns in Bremen und Oldenburg ist es gerade noch trocken und sonnig. Oben an der Küste in Wilhelmshaven und Bremerhaven kommt aber schon Regen runter. In der Region gibt es jetzt aktuell auch schon Gewitter. Das trifft heute noch die gesamte Region. Das Schicksal erwartet uns alle. Regen und Gewitter überall noch möglich im Laufe des Nachmittags. Und danach wird es dann auch ein bisschen kühler. Am Wochenende bleiben wir wieder trocken. Dann kriegen wir wieder viel Sonne. 16 bis 23 Grad sind dann drin.
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0: Wir starten auf der A1 in Bremen in beiden Richtungen immer noch 6 Kilometer Stau und Stop and Go vor der Baustelle auf der Weserbrücke. Die A1 Bremen Richtung Osnabrück außerdem 2 Kilometer Stau zwischen Großippenau und Wildeshausen Nord. Auf der A27 in Bremerhaven noch in beiden Richtungen 2 Kilometer Stau zwischen Bremerhaven Süd und Geestemünde. Und auf der B6 in Bremen immer noch in beiden Richtungen Stau und Stop and Go zwischen der A281 in der Neustadt und der A27. Plan also mehr Zeit ein, wenn du quer durch Bremen musst. Geblitzt wird auch in Bremen auf der Nordstraße stadtauswärts beim Getränkemarkt. Im Landkreis Diepholz in Seckenhausen, wenn du Richtung Stur fährst, auf der Obernheider Straße. Im Landkreis Osterholz stehen sie, wenn du Richtung Osterholz-Scharmbeck musst, auf der Galstädter Straße. Und im Landkreis Cuxhaven in Langen wird auf der Sieverner Straße in beiden Richtungen geblitzt. David, Tobi, Christian, Jan und Rüdiger, vielen Dank fürs Melden. Unsere WhatsApp-Nummer für deine Blitzer und Verkehrsupdates ist die 0173 685 712. Wir haben es gleich eine Minute vor 4:30. Jesse ist hier. Moin.
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0: Das ist doch ein gutes Motto fürs Wochenende. Shut Up and Dance von Walk the Moon bei Energy Bremen. 5 Minuten nach 4:30 haben wir es und jetzt gibt's gute Nachrichten für dich von Gesa aus der Energy Bremen Morning Show.
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2: Eine wirklich ganz besondere Frau bei uns aus Bremerhaven wurde jetzt mit dem Bundesverdienstkreuz ausgezeichnet. Corinna Mosebach engagiert sich seit vielen Jahren mit wirklich großem Herzen für die hilfsbedürftigen Menschen und Tiere in ihrer Stadt. Sie hat die erste Tiertafel Bremerhavens gegründet, leitet den Verein Bremerhavener Haustierversorgung und organisiert auch noch die jährliche Senioren-Wunschbaumaktion, die allein letztes Jahr über 1600 Menschen beschenkt hat. Was für eine krasse Frau. Und genau für diesen Einsatz und ihr riesengroßes Herz wurde sie jetzt mit der höchsten zivilen Auszeichnung Deutschlands geehrt. Corinna aus Bremerhaven bekommt das Bundesverdienstkreuz.
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0: mit Bibi Rexha geht's durch deinen Nachmittag, fast Feierabend am Freitag. Energy Bremen ist hier und Vorsicht bitte auf der A1 Bremen Richtung Hamburg. Da ist ein Auto liegen geblieben und zwar in der Ausfahrt Stuckenborstel, da also vorsichtig fahren. Liegenbleiber auf der A1 Bremen Richtung Hamburg in der Ausfahrt Stuckenborstel.
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1: Cascada kann sogar ein bisschen Plattdeutsch. Energy Bremen ist hier dein Freitagnachmittag. 16:45 haben wir es. Und wir haben Cascada ja vor kurzem auf dem Tanze Mia tanzt getroffen und sie mal raten lassen, welche Bedeutung bestimmte plattdeutsche oder norddeutsche Wörter haben. Und unter anderem wollten wir wissen, was Buchs oder Büchs heißt.
2: Büchs? Eine Dose? Büchse, auch nicht. Was zum Anziehen? Eine Hose? Eine Butz? Wir sagen ja Butz. Okay, ist ähnlich, ja.
1: Ist auf jeden Fall ähnlich wie in ihrem Heimatdialekt, aber hat sie gut geraten. Deswegen könnte sie von mir aus auch eher Norddeutsche werden. Jetzt aber erstmal Musik für dich von Cascada, sowieso eins der geilsten Comebacks des Jahres. Boy, you turn me zusammen mit Felix Jähn bei Energy Bremen.

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3: Und gleich mit ganz neuen Party-Vibes von Joel Corey. Devotion heißt der neue Track. Einer zum ins Wochenende reinfeiern. Außerdem The Weeknd. Ja, ist ein Erfolgsrezept. Geiler Disco-Beat, guter Gesang, perfekt für den Freitagnachmittag. Auch gleich in der nächsten halben Stunde. Can't Feel My Face.
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5: 5:05. Ich bin Finn Riebesel, Freundlieb. Schönen guten Tag. Im Zusammenhang mit dem Millionendebakel um die Pkw-Maut soll Ex-Bundesverkehrsminister Scheuer vor Gericht. Das Landgericht Berlin hat jetzt die Anklage wegen Falschaussage gegen den CSU-Politiker zugelassen. Er soll vor dem Maut-Untersuchungsausschuss gelogen haben. Scheuer bestreitet das. Die Bremer Polizei sucht Zeugen nach einer tödlichen Attacke in der Bahnhofsvorstadt. Passanten fanden Dienstagabend einen lebensgefährlich verletzten 25-Jährigen an der Haltestelle Falkenstraße. Er starb im Krankenhaus. Er soll zuvor von einem 1,65 großen jungen Mann mit Nike-Turnbeutel geschlagen worden sein. Erstmals in diesem Jahr sind in Deutschland wieder weniger als 3 Millionen Menschen arbeitslos. Im Mai waren es 2,95 Millionen, so die Bundesagentur für Arbeit. Das sind knapp 60.000 weniger als im Vormonat. Die Frühjahrsbelebung ist trotzdem nicht richtig in Fahrt gekommen, sagt BA-Chefin Nahles. Die Vorbereitung der deutschen Nationalmannschaft auf die Fußball-WM geht in die heiße Phase. Aktuell läuft das Trainingslager in Herzogenaurach. Übermorgen testet das DFB-Team in Mainz gegen Finnland. Nächste Woche gibt's die Generalprobe in Chicago gegen die USA. Das erste WM-Vorrundenspiel findet in gut 2 Wochen gegen Curaçao statt.
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3: Über Bremerhaven haben wir aktuell schon Gewitter und auch Regen. Das Schicksal ereilt uns aber alle heute noch im Laufe des Abends, vor allen Dingen über Oldenburg und Bremen, dann nochmal nass und eben auch Blitzer und Donner. Jetzt aktuell aber noch bis zu 27 Grad, erst heute Abend wird es dann deutlich kühler. Am Wochenende kriegen wir 16 bis 23 Grad und dann bleibt es auch wieder trocken mit viel Sonne, hier und da ein paar Wolken. Die aktuellen Temperaturen: 24 Grad in Oldenburg-Donnerschwehe, 25 Grad in Rodenkirchen im Landkreis Wesermarsch.
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3: Vorsicht auf der A27, Walsrode Richtung Bremen. Zwischen Walsrode West und Verden Ost brennt ein Fahrzeug. Das steht auf dem Standstreifen, trotzdem Gefahr durch die Rauchentwicklung. Auf der A29, Oldenburg Richtung Wilhelmshaven, liegen außerdem Gegenstände zwischen Farelbockhorn und Zedel. Staus und Sperrungen für dich. Die A1 in Bremen, in beiden Richtungen noch 5 Kilometer Stau vor der Baustelle auf der Weserbrücke. Auf der A27, Bremen Richtung Bremerhaven, 3 Kilometer Stau zwischen Bremerhaven Süd und Geestemünde. Und auf der B6 bei uns in Bremen, in beiden Richtungen Stau und Stop and Go zwischen der A27 und der Stefani-Brücke. Geblitzt wird in Bremen auf der Nordstraße stadtauswärts beim Getränkemarkt. Im Landkreis Diepholz in Seckenhausen, wenn du Richtung Stur fährst, auf der Obernheider Straße. Im Landkreis Osterholz, wenn du Richtung Osterholz-Scharmbeck unterwegs bist, stehen sie auf der Galstädter Straße. Und im Landkreis Cuxhaven in Langen auf der Sieverner Straße, da blitzen sie in beide Richtungen. Danke an David, Tobi, Christian, Jan und Rüdiger fürs Melden. Unsere kostenlose Hotline für deine Blitzer und Verkehrsupdates ist die 0800 10 22 400.
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3: Zack, ist wieder eine Woche rum. Wir gucken gleich mal, was am Wochenende so geht. Jetzt erstmal Sombart mit Homewrecker für dich und deinen Feierabend. Kurz vor 5 haben wir es. JC ist hier. Moin.

0: Mit Ava Max geht's durch deinen Feierabend. 6:05 haben wir es. Du hörst Energy Bremen und gerade klingelt unsere kostenlose Hotline. Für deine Blitzer und Verkehrsupdates die 0800 10 22 400. Sebastian aus Hude ist bei mir in der Show. Sebastian, erzähl, was gibt's?
1: Ich wollte noch zwei Blitzer melden.
0: Bitte.
1: Einmal auf der B75 Bremen Richtung Delmenhorst in der Höhe vom... Ja, was ist das? Fastfood-Restaurant, Burger King. Da steht ein Feldanhänger.
0: Alles klar. Und der zweite?
1: B212, Obersberg Richtung Gannagesee am Ortsausgang, auch ein Anhänger.
0: Und hast noch was vor am Wochenende?
1: Grillen.
0: Oh, geil. Jawohl. Heute Abend oder lieber morgen, damit ihr nicht nass werdet?
1: Lieber morgen.
0: Das klingt nach einem Plan, Sebastian. Wir wiederholen nochmal schnell zwei Blitzer. Der erste B75 Bremen Richtung Delmenhorst in Höhe der Ausfahrt Kirchhochting, Mittelzuchting, du weißt schon, da wo das Schnellrestaurant ist. Und der zweite auf der B212 in Buchholzberg am Ortsausgang Richtung Gandakesee. Sebastian, dir vielen Dank fürs Durchgeben und ein schönes Wochenende. Und für dich gilt, wenn du noch was siehst auf den Straßen, machst wie Sebastian, unsere kostenlose Hotline für deine Blitzer und Verkehrsupdates. 0800 10 22 400.

0: Wir starten mit zwei Mini-Festivals in dein Wochenende.
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0: Viertel nach fünf haben wir es am Freitag. Und heute startet das Sommerfest in der Vorstraße. In der Spitzhaler Straße unter anderem ja auch. Das ist ein studentisch und ehrenamtlich organisiertes Festival. Mega, mega geil. Musik, Drinks, leckeres Essen, alles mit am Start und alles eben freiwillig organisiert von den Studis. Also ein bisschen Geld da lassen wäre, glaube ich, ganz cool. Und dann hast du auf jeden Fall einen guten Freitag und Samstag, weil morgen ist es auch noch. In Delmenhorst auch heute gestartet das Street Food Festival. Das geht natürlich auch dieses Jahr auf Tour. Heißt, in Delmenhorst machen sie auch halt leckeres Essen für dich und das Ganze noch bis Sonntag und morgen dann im Twister Dance in Sande diese Sounds. 2016er Party, Throwback. Die größten Clubhits der 2010er treffen auf legendäre Hits aus der Mitte des Jahrzehnts, also aus 2016. Nostalgie, einfach eine geile Zeit. Morgen ab 22 Uhr im Twister Dance in Sande.
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You know you like it bei Energy Bremen. Dein Feierabend, 5 Minuten vor 5:30 haben wir es. In Elsfleth im Landkreis Wesermarsch ist heute der Startschuss für den Bau der neuen Hundebrücke gefallen. Die alte war 2024 bei einer Schiffskollision kaputt gegangen. Seitdem steht dort ein Provisorium. Ende nächsten Jahres oder spätestens Anfang 2028 soll die neue Brücke in Betrieb gehen. Noch mehr aus deiner Region gibt's in guten 2 Minuten bei Lars.

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11: 25-Jähriger stirbt nach Angriff in Bremer Bahnhofsvorstadt. Ein Passant hatte den Mann am Dienstag bewusstlos und mit lebensgefährlichen Kopfverletzungen an der Straßenbahnhaltestelle Falkenstraße gefunden. In der vergangenen Nacht starb er im Krankenhaus. Die Polizei ist auf der Suche nach Zeugen, denen am Dienstagabend gegen 20.15 Uhr etwas aufgefallen ist. Verdener Domweih startet. Verdens fünfte Jahreszeit wird morgen nach dem Festumzug durch die Innenstadt um 15 Uhr mit 3 Böllerschüssen eröffnet. Gefeiert wird bis nächste Woche Donnerstag, dann wird die Domweih traditionell beerdigt. Kennedy-Brücke in Bremerhaven gesperrt. Die Brücke wird von heute Abend 18 Uhr bis morgen früh 6 Uhr gewartet. Mehrere Buslinien werden umgeleitet. Die Haltestellen Deutsches Schifffahrtsmuseum und Weserfähre in der Kolumbusstraße werden nicht angefahren. News aus deiner Region haben wir wieder in einer Stunde für dich.
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13: Die aktuellen Temperaturen 25 Grad in Bremen-Huchting, 23 Grad in Zetel im Landkreis Friesland. Der erste Regen und die ersten Gewitter kommen gerade über Bremerhaven schon runter. In Oldenburg auch schon ein bisschen Regen und ansonsten kann es heute überall noch mal nass und laut werden. Eben Gewitter heute Abend bei uns in der Region. Morgen und Sonntag dann aber wieder trocken. Sonne und Wolken im Mix bei 16 bis 23 Grad am Wochenende.
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13: Mit einer Warnmeldung nach wie vor von der A27 Walsrode Richtung Bremen. Zwischen Walsrode West und Verden Ost brennt immer noch ein Auto auf dem Standstreifen. Hier auf jeden Fall vorsichtig fahren, stell dich auf Sichtbehinderungen durch den Rauch ein. Auf der A1 in Bremen in beiden Richtungen noch 5 Kilometer Stau vor der Baustelle auf der Weserbrücke. Auf der A27 Bremen Richtung Bremerhaven noch 2 Kilometer Stau zwischen Bremerhaven Süd und Geestemünde. Auf der B6 in Bremen in beiden Richtungen noch Stau und Stop and Go zwischen der A27 und der Stefanibrücke. Und in Verden musst du dich ab morgen auf Verkehrsbehinderungen einstellen. Du hast es gerade bei Lars in den News gehört, die Domweih startet. Geblitzt wird auf der B75 Bremen Richtung Delmenhorst an der Ausfahrt Kirchhuchting-Mittelshuchting, auf der B212 in Bockholzberg am Ortsausgang Richtung Ganderkesee, im Landkreis Diepholz in Seckenhausen, wenn du Richtung Stur fährst, auf der Obernheider Straße und im Landkreis Cuxhaven in Langen auf der Sieverner Straße hier in beiden Richtungen. Sebastian, David, Tobi und Jan, vielen Dank fürs Melden. Unsere WhatsApp-Nummer für deine Blitzer und Verkehrsupdates ist die 0173 685 712. Genau halb sechs haben wir es. JC's hier. Moin.
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0: Mit Sia und Sean Paul durch deinen Feierabend. 8 Minuten nach 5:30 haben wir es. Du hörst Energy Bremen und ich hoffe, du bist bereit für jetzt richtig, richtig krank fette Beats.
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0: Der letzte Gast aus dem Energy Bremen Frühstücksrave, Eli Oaks, hat was Neues am Start. Und der Mann baut immer Bretter. Hier zum Beispiel Borderline. Schiebt einfach nur geisteskrank. Money made me a savage, nicht weniger ein Brett. Und by the way, die beiden Tracks haben was gemeinsam. Die hat Eli Oaks nämlich beide zusammen mit Lavinia gemacht. Und dann hat er gesagt, komm, machen wir einen Hattrick draus. Es gibt neue Musik von den beiden. Eli Oaks und Lavinia habe ich jetzt für dich im New It's Friday. I look shit and I'm fine with it, heißt der Track. Und es ist wieder das Erfolgsrezept. Ein bretternder Beat. Und da drauf Lavinias Vocals, die einfach so klingen, als wenn sie gerade mit Sonnenbrille in den Club kommt und sich alle umdrehen und denken, fuck, die Queen ist da. Den Track habe ich jetzt für dich, genau darauf achten, du wirst ihn fühlen zum Wochenende. Energy Bremen ist hier.
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0: 2 Wochen noch, dann ist Fußball-WM und so langsam sieht es ja auch danach aus. In den Supermärkten zum Beispiel gibt es jetzt schon die ersten Tröten und Sammelalben und so weiter. Und einige von uns sind super vorbereitet, kennen jede Mannschaftsaufstellung, jeden Tag, der noch zu gehen ist, der wird sehnsüchtig abgezählt. Und dann gibt es die andere Fraktion, die kriegen die Begeisterung erst kurz vorher. Aktuell klingt es bei denen eher so.
1: Der Kader ist raus. Habt ihr das schon gesehen? Und hier spielen Miro Klose und Ballack eigentlich mit? Ich habe die auf der Auflistung gar nicht gesehen. Und die wievielte WM von Jogi Löw ist denn das jetzt eigentlich?
0: Ja, da ist noch ein bisschen was nachzuholen. Aber spätestens, wenn das erste Deutschlandspiel ansteht, dann ändert sich das Ganze ganz, ganz zügig, vielleicht sogar einen Tick zu rasant.
1: Alter, was ein Brett von Musiala, habt ihr das gesehen? Vorher die Flanken von Kimmich, überragend. Der hat aber auch eine Bombensaison hingelegt. 96,5% Passgenauigkeit. Wusstest du nicht? Okay, da müssen wir beide über diese fantastische Packingrate, glaube ich, nicht sprechen.
0: Nee, müssen wir nicht. Mit oder ohne Ahnung, dir jetzt schon mal ganz viel Spaß bei der Fußball-WM und dem Weg dahin und vor allen Dingen natürlich beim Eindecken mit Fanartikeln. 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

0: Radioactive in der nächsten halben Stunde. Und wir gehen schon mal ein bisschen ins WM-Fieber mit Shakira, Burna Boy und Die Die, einer der WM-Songs.
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2: 5:05. Ich bin Finn Riebesel-Freundlieb. Schönen guten Abend. Das Millionendebakel um die Pkw-Maut hat für Ex-Bundesverkehrsminister Scheuer ein juristisches Nachspiel. Das Landgericht Berlin hat jetzt die Anklage gegen den CSU-Politiker zugelassen. Scheuer soll vor dem Bundestagsuntersuchungsausschuss zur Maut gelogen haben. Er bestreitet das. Die geplante Erhöhung der Tabaksteuer könnte für die Bundesregierung nach hinten losgehen. Davon geht zumindest der Steuerzahlerbund aus, berichtet die Bild. Eine Studie zeigt demnach, dass die extra Steuermilliarden kleiner ausfallen dürften, als man sich das im Finanzministerium ausrechnet. Beschlossen ist die Erhöhung noch nicht. Die Zahl der Arbeitslosen in Bremen ist in diesem Monat saisonal bedingt gesunken. Zuletzt waren gut 42.000 Menschen arbeitslos gemeldet, etwas weniger als im Vormonat. Die Arbeitslosenquote ist mit 11,2% im Ländervergleich in Bremen weiter am höchsten, liegt aber unter dem Niveau des Vorjahresmonats. Politische Spannungen belasten weiter auch die Vorbereitungen der Fußball-WM. Kurz vor Beginn hat die iranische Nationalmannschaft offenbar immer noch kein Visa für die USA. Dort finden alle Vorrundenspiele des Iran statt. Zuvor hatte das Team sein WM-Quartier schon von den USA nach Mexiko verlegt.
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0: Mit den aktuellen Temperaturen für dich. 24 Grad haben wir in Bremerhaven, Grünhöfe. 25 sind es in Wüsting im Landkreis Oldenburg. Jetzt gerade ist es noch weitestgehend trocken bei uns in Bremen, Bremerhaven, Oldenburg und umzu. Allerdings kann es später nochmal überall nass werden und Gewitter sind auch noch drin. Das Wochenende bleibt dafür trocken, dann weiter viel Sonne bei 16 bis 23 Grad.
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0: Nach wie vor Vorsicht auf der A27 Walsrode Richtung Bremen. Zwischen Walsrode West und Verden Ost immer noch das brennende Fahrzeug auf dem Standstreifen. Und ein Liegenbleiber auf der A28 leer Richtung Oldenburg zwischen Apen-Riemels und Westerstede West. Stau habe ich noch für dich auf der A1 hier bei uns in Bremen. In beiden Richtungen 4 Kilometer Stau vor der Baustelle auf der Weserbrücke, wird aber weniger. Auf der B6 in Bremen außerdem in beiden Richtungen noch Stau und Stop and Go zwischen der A27 und der Stefani-Brücke, aber auch das wird weniger. Und in Verden musst du dich ab morgen wegen der Domweih auf Verkehrsbehinderungen einstellen. Geblitzt wird auf der B75 Bremen Richtung Delmenhorst an der Ausfahrt Kirchhuchting-Mitteltzuchting, auf der B212 im Landkreis Oldenburg in Bokholzberg, da stehen sie am Ortsausgang Richtung Gandakesee, in Seckenhausen im Landkreis Diepholz wird Richtung Stur geblitzt, auf der Obernheider Straße und im Landkreis Cuxhaven stehen sie in Langen auf der Sievaner Straße und blitzen in beide Richtungen. Danke an Sebastian, Tobi, Jan und Rüdiger fürs Melden. Unsere kostenlose Hotline für deine Blitzer und Verkehrsupdates. 0800 10 22 400.
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0: Die Weltmeisterschaft im Fußball kommt immer näher und ich bin zwar nicht so ganz einverstanden mit der Situation in den USA, aber meine Vorfreude steigt trotzdem tierisch, ganz ehrlich. Und am Wochenende gibt's noch mehr WM-Feeling, dann auch im Fernsehen. Was da genau los ist, da sprechen wir gleich drüber. Jetzt haben wir es kurz vor 6. JC ist hier. Moin.

An diesem Track hier ist alles Gänsehaut. Mit Energy Bremen durch deinen Freitagfeierabend. Kurz nach 6 haben wir es und jetzt gibt's Imagine Dragons mit Radioactive für dich. Das Instrumental ist komplett episch und der Gesang passt da perfekt rein. Der kriegt mir jedes Mal so krass unter die Haut, dieser Song. Und ich bin froh, dass er jetzt zum Feierabend läuft. Die Imagine Dragons mit Radioactive bei Energy Bremen. Ich hoffe, du genießt deinen Feierabend. JC ist hier. Moin.

Für uns Sportfans wird es nochmal ein richtig krasses Wochenende. Das Champions League-Finale steht an, aber auch danach bleibt es sportlich. Energy Bremen ist hier am Freitag um 17:45 und am Samstagabend zeigt das ZDF die WM-Doku von Tommy Schmidt. Der hat nämlich jetzt auf dem Weg zur WM drei deutsche Spieler begleitet. Nadim Amiri, David Raum und unseren Bremer Jung natürlich, Nick Woltemade. Und ich freue mich auf die Doku fast so sehr wie aufs Champions League-Finale selbst. Tommy hat das Ganze ja schon mal gemacht, zur EM 2024. Damals Robin Gosens, Marc-André Ter Stegen und Niklas Füllkrug begleitet. Und es ist schon richtig, richtig cool, wie privat diese Vollprofis da zu sehen sind. Ich glaube, es wird einige Gänsehautmomente geben zur Einstimmung auf die WM. Apropos Einstimmung auf die WM geht nicht nur am Samstagabend mit der Doku, sondern auch jetzt mit Energy Bremen. Das hier ist Shakira und Burna Boy mit Die Die, einer der WM-Songs jetzt für dich im Feierabend.

0: Neue Entwicklung gibt's im Fall um die ehemalige RAF-Terroristin Daniela Klette. Energy Bremen ist hier 6:56 haben wir es. Und am Mittwoch hat das Verdener Landgericht Klette zu 13 Jahren Haft verurteilt. Das hast du auch hier bei Energy Bremen gehört. Nach der Verteidigung hat jetzt auch die Staatsanwaltschaft Revision gegen das Urteil eingelegt. Der Bundesgerichtshof in Karlsruhe muss jetzt also prüfen, ob die Entscheidung des Verdener Landgerichts so korrekt war oder nicht. Noch mehr aus deiner Region in einer halben Minute. Bei Lars.
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6: Bremer Mordkommission sucht Zeugen. Ein Passant hat am Dienstagabend einen 25-Jährigen mit lebensgefährlichen Verletzungen an der Straßenbahnhaltestelle Falkenstraße in der Bremer Bahnhofsvorstadt gefunden. Der Mann starb in der vergangenen Nacht im Krankenhaus. Die Polizei geht davon aus, dass ein Unbekannter den 25-Jährigen schlug, woraufhin dieser stürzte und sich lebensgefährlich verletzte. Feuerwehren treten gegeneinander an. In Oldenburg wird morgen wieder die beste Ortsfeuerwehr gesucht. Die 6 Einheiten aus Eversten, Harentor, Ofener Diek, Umstede, Osternburg und Stadtmitte treten in verschiedenen Übungsszenarien gegeneinander an. Dabei geht's um Schnelligkeit, Schlagkraft und Taktik. Matjes Tage in Emden. Bis Sonntag dreht sich rund um den Binnenhafen alles um die kleinen Fische. Zu dem Volksfest werden rund 170.000 Besucher erwartet. Neben Konzerten und Karussells findet morgen der 10 Kilometer Matjeslauf statt. News aus deiner Region haben wir wieder in einer Stunde für dich.
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0: Jetzt zieht der Regen so langsam rein. Nass ist es aktuell schon in Oldenburg-Wilhelmshaven und umzu. Auch in Bremerhaven aktuell Regen und Gewitter. Nur wir hier in Bremen warten noch darauf, dass es uns gleich erwischt. Jetzt gerade noch bis zu 27 Grad, aber gleich nach dem Regen und dem Gewitter deutlich kühler. Am Wochenende 16 bis 23 Grad, dann allerdings wieder viel Sonne und ein paar Wolken. Die aktuellen Temperaturen 23 Grad in Elmendorf im Landkreis Ammerland, 26 Grad in Martfeld im Landkreis Diepholz.
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0: Wir starten auf der A1 hier bei uns in Bremen. Da haben wir in beiden Richtungen noch 3 Kilometer Stau vor der Baustelle auf der Weserbrücke und kurzer Stau noch auf der B6 in Bremen in beiden Richtungen zwischen der A27 und der Stefanibrücke. Aber so langsam hat der Feierabendverkehr es auch hinter sich gebracht. Insofern gleich freie Fahrt ins Wochenende. Geblitzt wird allerdings noch auf der B75 Bremen Richtung Delmenhorst. Da stehen sie an der Ausfahrt Kirchhuchting-Mittelshuchting. Und auf der B212 in Buchholzberg am Ortsausgang wird Richtung Ganderkesee geblitzt. Danke Sebastian fürs Melden. Unsere WhatsApp-Nummer für deine Blitzer und Verkehrsupdates ist die 0173 685 712. Ich bin JC, wir haben es 2 Minuten vor 6:30. Moin!
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Ganz ehrlich, Reiten ist ein mega geiles Hobby. Energy Bremen ist hier in deinem Feierabend. 6:54 haben wir es. Und ich weiß nicht wieso, aber früher war Reiten, also auf Pferden, total verschrien. Ist ein Mädchenhobby, machen Jungs nicht. Das ist ja ganz ehrlich, ich hätte es super, super gerne gelernt, weil wie cool muss das sein? Du sitzt da oben auf dem Pferd, kannst ganz, ganz weit gucken und reitest einfach durch die Natur, durch die grüne Wiese in der Wesermarsch, im Landkreis Rothenburg, wo auch immer, und schnappst frische Luft. Das muss mega cool sein. Genau das fühle ich, wenn ich den Track hier höre. Old Town Road, Lil Nas X und Billy Ray Cyrus jetzt für dich bei Energy Bremen. JC ist hier. Moin.

0: So, jetzt einmal Kopfkino an. Die Sonne ballert, Staub kitzelt in der Nase, Motorengeräusche in den Ohren, der Geruch von Diesel in der Luft. So ein bisschen Kindheitstraum von vielen Jungs und Mädels auf dem Land.
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0: Am Samstag findet wieder Trecker Trek in Hamenhausen in der Gemeinde Berne, hier bei uns im Landkreis Wesermarsch, statt. Für alle, die das nicht kennen, wird ja auch weniger. Die Teilnehmer ziehen mit ihren Traktoren einen schweren Bremswagen möglichst weit über eine Strecke. Und der es am weitesten schafft, gewinnt. Energy Bremen Reporterin Bele hat vorab schon mal die Bahn in Hamenhausen getestet.
2: So, ich sitze jetzt bei Yannick auf dem Trecker. Und ich würde sagen, wir fahren jetzt mal eine kleine Testrunde. Gucken mal, ob die Strecke schon gut aussieht, oder?
3: Das machen wir.
2: Gut festhalten. Oh, oh, oh, oh. Ja. Ich weiß nicht, ob man überhaupt was hört, aber der Staub spritzt, es riecht nach Diesel und oben aus dem Auspuff kommt sehr, sehr viel Rauch. Okay, und wir bremsen. Yannick, was sagst du? Ist die Bahn fertig für Samstag?
3: Ja, die ist perfekt. Die kriegen auch jetzt einmal Feinschliff und dann kann am Samstag richtig losgehen.
0: Das klang schon mal richtig geil und es war auch schon richtig viel los. Heute, gestern, die ganze Woche. Das ganze Event wird nämlich nur von Ehrenamtlichen organisiert und auf die Beine gestellt. Über 100 Leute packen damit an. Und das ist für Bjarne vom Trecker Trek auch das Besondere an der Aktion. Er sagt,
4: dass wir hier eine geile Veranstaltung geschaffen haben für die ganzen Dörfer hier. Gerade hier auf dem ländlichen Raum, wo nicht immer was los ist, hat man das hier echt gemerkt an den ganzen Helfern. Die haben alle Bock, was zu machen. Die haben alle Lust, dass sich was bewegt. Und gerade auch für die Kinder ist das auch ein Mega-Event hier. Wir haben Anmeldungen von Mormorland über Amsteg, Fechter, andere Seite. Also das ist schon großen Radius, den wir hier zusammenholen an Leuten, die alle Bock darauf haben. Das ist schon eine geile Sache.
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3: Und gleich mit ganz neuer Musik von Ed Sheeran und Martin Garrix. Der Sound ist super geil, macht richtig Bock auf Sommer und es ist auch eine Premiere. Es ist das erste Mal, dass Ed Sheeran auf einem EDM-Track mit einem DJ zusammen was macht. Sehr, sehr gute Nummer. Und diesen Beat, den fühle ich jedes Mal, wenn er kommt. Pink Panthers und Sarah Larsson mit Stateside auch gleich nach 7.
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4: 5:05. Ich bin Finn Riebesel-Freundlieb. Schönen guten Abend. Im Zusammenhang mit dem Millionendebakel um die Pkw-Maut soll Ex-Bundesverkehrsminister Scheuer vor Gericht. Das Landgericht Berlin hat jetzt die Anklage wegen Falschaussage gegen den CSU-Politiker zugelassen. Er soll vor dem Mautuntersuchungsausschuss gelogen haben. Scheuer bestreitet das. Die Bremer Polizei sucht Zeugen nach einer tödlichen Attacke in der Bahnhofsvorstadt. Passanten fanden Dienstagabend einen lebensgefährlich verletzten 25-Jährigen an der Haltestelle Falkenstraße. Er starb im Krankenhaus. Er soll zuvor von einem 1,65 großen jungen Mann mit Nike-Turnbeutel geschlagen worden sein. Die Preise in Deutschland sind in diesem Monat nicht so stark angestiegen wie noch zuletzt. Die Inflationsrate ist auf 2,6% im Vergleich zum Vorjahresmonat zurückgegangen. Im April waren es noch 2,9%. Preistreiber

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1: So, nu ist duster über Bremen, Bremerhaven, Oldenburg und umzu ganz viele richtig dunkle Wolken. Viel, viel Regen, kaum noch irgendwo trocken bei uns. Und vor allen Dingen natürlich Gewitter. Vor allen Dingen zwischen Bremen und Oldenburg und auch nördlich davon in den Landkreis Cuxhaven rein. Wenn du die Wetterkarte, die ich hier vor mir habe, sehen könntest, überall knallt es gerade. Es ist ein ganz, ganz unangenehmer Freitagabend. Die guten Nachrichten. Morgen und Sonntag wird es wieder trocken, dann Sonne und Wolken im Mix bei 16 bis 23 Grad am Wochenende. Ende. Jetzt gerade 23 Grad in Lilienthal im Landkreis Osterholz, 19 Grad in Bohave im Landkreis Wesermarsch. Wird aber noch kühler, wenn der Regen erstmal durchgezogen ist.
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1: Das Gewitter bringt auch Sturm mit sich. Vorsicht auf der A1 Osnabrück Richtung Bremen. Zwischen Wildeshausen Nord und Großippen, da ist ein Baum auf die Autobahn gekippt. Also da besonders vorsichtig fahren. Dann die A29 Oldenburg Richtung Ahlhorner Heide. Da liegen Äste zwischen Wadenburg und Großen Kneten. Auf der A1 hier bei uns in Bremen in beiden Richtungen 3 Kilometer Stau vor der Baustelle auf der Weserbrücke. Und in Verden schon mal eine Warnung für morgen. Da musst du dich nämlich wegen der Domweih auf Verkehrsbehinderungen einstellen. Das gilt ab morgen. Geblitzt wird auf der B75 Bremen Richtung Dellenhorst. Da stehen sie an der Ausfahrt Kirchhuchting-Mittelzuchting. Und auf der B212 im Landkreis Oldenburg. In Bokholzberg blitzen sie am Ortsausgang Richtung Ganderkesee. Danke Sebastian fürs Melden. Unsere kostenlose Hotline für deine Blitzer und Verkehrsupdates ist die 0800 10 22 400.
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1: Lea hat es gerade als Ausblick auf ihre Lea Fantashow schon gesagt. So schnell geht eine kurze Woche wieder rum. Wir gucken gleich mal, was am Wochenende so geht. JC ist hier, wir haben es 2 Minuten vor 7.

0: Mit Energy Bremen durch deinen Feierabend. 7:12 haben wir es und wir schauen mal direkt auf morgen.
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0: Da stehen nämlich direkt zwei richtig geile Events an. Zum einen absoluter Kult in Verden. Die Domweihe geht los, das älteste Volksfest hier bei uns in Norddeutschland. Das heißt, die Verdener Innenstadt wird wieder für 6 Tage in eine absolute bunte Meile verwandelt. Fahrgeschäfte, Streetfood-Partys und so weiter. Da ist absoluter Ausnahmezustand. Arbeiten wird in der kommenden Woche in Verden kaum jemand, das kann ich schon mal sagen. Und morgen Abend ist das Wetter dann auch wieder besser. Passend dazu Summer Party in Bremerhaven. Los geht's 7:00 im Storms Sürben. Bedeutet, also 19:00, nicht 7:00, eisgekühlte Drinks, leckere Cocktails, entspannte Chillout-Atmosphäre und später noch Party. Morgen 19:00 Summer Party im Storms Sürben.
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Mit Energy Bremen durch deinen Feierabend. 7 Minuten vor 7:30 haben wir es und in Cuxhaven haben Einsatzkräfte einen Kleintransporter angehalten, weil er ganz offensichtlich vollkommen überladen war. Nachdem der Transporter gewogen wurde, ist klar geworden, dass er 700 Kilo zu schwer gewesen ist. Den 31-jährigen Fahrer erwartet jetzt ein Bußgeld. Noch mehr aus deiner Region in nicht mal einer Minute bei Lars.

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2: Bremer Mordkommission sucht Zeugen. Ein Passant hat am Dienstagabend einen 25-Jährigen mit lebensgefährlichen Verletzungen an der Straßenbahnhaltestelle Falkenstraße in der Bremer Bahnhofsvorstadt gefunden. Der Mann starb in der vergangenen Nacht im Krankenhaus. Die Polizei geht davon aus, dass ein Unbekannter den 25-Jährigen schlug, woraufhin dieser stürzte und sich lebensgefährlich verletzte. Feuerwehren treten gegeneinander an. In Oldenburg wird morgen wieder die beste Ortsfeuerwehr gesucht. Die 6 Einheiten aus Eversten, Harentor, Ofener Diek, Umstede, Osternburg und Stadtmitte treten in verschiedenen Übungsszenarien gegeneinander an. Dabei geht's um Schnelligkeit, Schlagkraft und Taktik. Matjes Tage in Emden. Bis Sonntag dreht sich rund um den Binnenhafen alles um die kleinen Fische. Zu dem Volksfest werden rund 170.000 Besucher erwartet. Neben Konzerten und Karussells findet morgen der 10 Kilometer Matjeslauf statt. News aus deiner Region bekommst du bei uns stündlich von morgens bis abends.
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3: Die aktuellen Temperaturen für dich: 22 Grad in Selsingen im Landkreis Rothenburg, nur noch 23 Grad hier bei uns in Bremen-Lesum, also in Bremen-Nord. Und jetzt gerade ist es mal richtig nass bei uns. So langsam ziehen die Gewitter sogar schon durch, der Regen bleibt aber aktuell noch. Vor allen Dingen hier bei uns in Bremen und Oldenburg ist es im Moment noch nass. So langsam wird es dann dahinter aber wieder trocken. Morgen sieht's besser aus. Wir kriegen wieder viel Sonne und Wolken im Mix, 16 bis 23 Grad und das ganze Wochenende über dann kein Regen mehr.
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3: Das Gewitter und der Regen bringen auch Sturm mit sich. Vorsicht auf der A1 Osnabrück Richtung Bremen. Zwischen Wildeshausen Nord und Großippener ist ein Baum auf die Autobahn gefallen. Da besonders vorsichtig fahren. Auch auf der A29 Oldenburg Richtung Ahlhorner Heide liegen Äste zwischen Wardenburg und Großen Kneten. Und auch in den Landkreisen Vechta und Kloppenburg auf Kreis- und Bundesstraßen sind an mehreren Stellen Bäume umgestürzt. Feuerwehr ist im Einsatz. Trotzdem hier auf Verzögerung einstellen und vorsichtig fahren. Dann die A1 hier bei uns in Bremen. In beiden Richtungen noch 3 Kilometer Stau und Stop and Go vor der Baustelle auf der Weserbrücke und geblitzt wird auf der B75 Bremen Richtung Delmenhorst, an der Abfahrt Kirchhuchting-Mittelzuchting und auf der B212 im Landkreis Oldenburg. In Buckholzberg stehen sie am Ortsausgang Richtung Gandakesee. Sebastian, dir vielen Dank fürs Melden. Unsere WhatsApp-Nummer für deine Blitzer und Verkehrsupdates ist die 0173 685 712. Wir haben es 3 Minuten vor 7:30. JC ist hier. Moin.

0: gesagt. Das finde ich so geil an SDP, ne? Dass wir alle da so ein bisschen das innere Kind wieder rauslassen können. Mama hat gesagt, SDP, Sido und Esther Graf bei Energy Bremen. Und jetzt gibt's nochmal gute Nachrichten für dich von Gesa aus der Energy Bremen Morning Show.
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2: Eine wirklich ganz besondere Frau bei uns aus Bremerhaven wurde jetzt mit dem Bundesverdienstkreuz ausgezeichnet. Corinna Mosebach engagiert sich seit vielen Jahren mit wirklich großem Herzen für die hilfsbedürftigen Menschen und Tiere in ihrer Stadt. Sie hat die erste Tiertafel Bremerhavens gegründet, leitet den Verein Bremerhavener Haustierversorgung und organisiert auch noch die jährliche Senioren-Wunschbaumaktion, die allein letztes Jahr über 1600 Menschen beschenkt hat. Was für eine krasse Frau. Und genau für diesen Einsatz und ihr riesengroßes Herz wurde sie jetzt mit der höchsten zivilen Auszeichnung Deutschlands geehrt. Corinna aus Bremerhaven bekommt das Bundesverdienstkreuz.
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Ariana Grande musst du einfach feiern. Energy Bremen ist hier in deinem Feierabend. Und jetzt gibt's Thank You Next für dich um 7:45. Und ich fühle den Vibe komplett aus diesem Track. Sie singt ja darüber, dass sie sagt, ey, mit toxischen Menschen gebe ich mich nicht ab. Wenn die sich nicht ein bisschen bessern wollen, dann Abflug. Thank You Next, raus aus meinem Leben. Und ich finde, das ist eine Haltung, die wir alle gerne für uns übernehmen dürfen und vor allen Dingen, die wir auch hören in diesem Track. JC ist hier. Moin.

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2: 5 vor 8. Ich bin Finn Riebesel, Freund Lieb. Schönen guten Abend. Das Millionendebakel um die Pkw-Maut hat für Ex-Bundesverkehrsminister Scheuer ein juristisches Nachspiel. Das Landgericht Berlin hat jetzt die Anklage gegen den CSU-Politiker zugelassen. Scheuer soll vor dem Bundestagsuntersuchungsausschuss zur Maut gelogen haben. Er bestreitet das. Die Bremer Polizei sucht Zeugen nach einer tödlichen Attacke in der Bahnhofsvorstadt. Passanten fanden Dienstagabend einen lebensgefährlich verletzten 25-Jährigen an der Haltestelle Falkenstraße. Er starb im Krankenhaus. Er soll zuvor von einem 1,65 großen jungen Mann mit Nike-Turnbeutel geschlagen worden sein. Bei den Verhandlungen über ein mögliches Ende des Iran-Krieges ist weiter viel unklar. Der Iran dementierte, dass sich beide Seiten angenähert haben. Zuvor hatte US-Vizepräsident Vance gesagt, dass es Fortschritte bei einem Abkommen gibt. Da gehe es etwa um die Öffnung der Straße von Hormuz und eine Verlängerung der Waffenruhe. Erstmals in diesem Jahr sind in Deutschland wieder weniger als 3 Millionen Menschen arbeitslos. Im Mai waren es 2,95 Millionen, so die Bundesagentur für Arbeit. Das sind knapp 60.000 weniger als im Vormonat. Die Frühjahrsbelebung ist trotzdem nicht richtig in Fahrt gekommen, sagt BA-Chefin Nahles.
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3: Die aktuellen Temperaturen für dich: 18 Grad in Schortens im Landkreis Friesland, 21 Grad in Grasberg im Landkreis Osterholz. Jetzt gerade noch weitestgehend regnerisch in Bremen, Bremerhaven, Oldenburg und umzu vorbei.

0: Groß-Ibbenau hier also vorsichtig fahren. Und auch im Kreis Verden sind an mehreren Stellen Bäume umgestürzt. Geblitzt wird auf der B75 Bremen Richtung Dellenhorst an der Ausfahrt Kirchhuchting-Mittelzuchting und im Landkreis Oldenburg. Auf der B212 in Buckholzberg am Ortsausgang Richtung Ganderkesee stehen sie und blitzen. Danke an Sebastian fürs Melden. Unsere kostenlose Hotline für deine Blitzer und Verkehrsupdates ist die 0800 10 22 400.
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